0: dass das Rentenalter schrittweise angehoben wird. Wie steht's um das Mobilfunknetz in Deutschland? Das wollen Bund, Länder und Kommunen gerne genauer wissen und haben deswegen die zweite bundesweite Mobilfunkmesswoche gestartet. Jeder kann über eine App anonym mitmachen. Mit den persönlichen Erfahrungen soll noch deutlicher werden, wo es beim Netzausbau noch hakt. Die Schweiz hat die Vorrunde bei der Fußball-WM als Gruppenerster abgeschlossen. Die Mannschaft von Trainer Murat Yakin setzte sich gegen Kanada mit 2:1 durch. Der Co-Gastgeber schließt die Vorrunde als Zweiter ab. Aufs Weiterkommen kann Bosnien-Herzegowina noch hoffen nach einem 3:1 gegen Katar.
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1: Das Magazin Rolling Stone nannte sie die Repräsentanten eines neuen elektronischen Romantizismus und befand, Simple Minds beeindrucken mit einer trancehaften Jenseitigkeit, als wären Roxy Music unterwegs im Jahr 2001. Zitat Ende. Dieses Urteil bezog sich auf das 6. Studioalbum der Band, das im Februar 1984 veröffentlicht wurde. Es war die Hochzeit des britischen Synthie-Pop, eine kreative Explosion. Gruppen jener Zeit waren Human League, A Flock of Seagulls, die Eurythmics oder Frankie Goes to Hollywood. Und mitten hinein krachen Simple Minds mit ihrer Melange aus Gitarrenrock und synthetischer Musik. Sparkle in the Rain. Schon 14 Tage nach Erscheinen berichtet die britische TV-Sendung Top of the Pops.
2: Glasgow band Simple Minds making a video in London for their latest number, Up on the Catwalk. Their new album has sold over 150,000 copies, taking them to the top of the album charts.
1: 150.000 verkaufte Exemplare bringen Sparkle in the Rain in kürzester Zeit an die Spitze der britischen Albumcharts. Als Appetitmacher war der folgende Song zuvor, am 4. November 1983, als erste Vorab-Single auf den Markt gekommen. Simple Minds und Waterfront.

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1: Mitte der 90er ist die Country-Musik mehr als unpopulär. Grunge ist angesagt. Wie so viele andere Country-Künstler droht auch die Ikone Johnny Cash in der Bedeutungslosigkeit zu versinken. Das ändert sich, als er auf den berühmten Produzenten Rick Rubin trifft. Musikalisch von einem völlig anderen Ufer nimmt sich der Besitzer eines Rap- und Metal-Labels des vergessenen Bühnenkünstlers an. So wird aus Cash einer der angesagtesten Albenkünstler der 90er Jahre. Allem Überflüssigen entledigt und nur mit einer Gitarre bewaffnet, trat der vom Leben gezeichnete Country-Sänger wieder ins Studio. Unter Rubins Anleitung coverte er mit der Albenserie American Recordings Songs von Depeche Mode, Leonard Cohen oder Sting. Der minimalistische Sound sprach überraschenderweise vor allem ein jüngeres Publikum an und bescherte Cash ein Jahrzehnt ungeahnter Erfolge. Passend zu seinem 70. Geburtstag erscheint 2002 das vierte Album gemeinsam mit Rubin. Mit brüchiger Stimme und unter Schmerzen singt der schwerkranke Cash von Erlösungsfantasien, Endzeitgefühlen und dem Leben nach dem Tod. Das packende Nine Inch Nails Cover Hurt spiegelt den wohl intimsten Moment seines musikalischen Schaffens wider und klingt bereits nach Abschied. Am 15. Mai 2003 verstirbt Cashs große Liebe und treue Begleiterin June Carter an den Folgen einer Herzklappenoperation. Nur 4 Monate später folgt ihr die Country-Legende und hinterlässt ein Lebenswerk, das man so schnell nicht vergessen wird. In seiner über 40 Jahre währenden Karriere schrieb The Man in Black mehr als 500 Songs, sackte 7 Grammys ein, verkaufte über 53 Millionen Platten und schaffte im Alter von 62 Jahren ein Comeback, das ihm endgültig Kultstatus verlieh. Hier jetzt Johnny Cash mit seiner bewegenden Interpretation des Nine Inch Nails Songs Hurt aus dem Jahr 2003.

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1: Ich bin André Glatzel. Bei den Ländern, Städten und Gemeinden wird das Geld immer knapper. In Berlin wird heute darüber beraten, wie der Bund für Entlastung sorgen kann. Dazu treffen sich die Länderchefs auch direkt mit Kanzler Merz. Sie fordern vor allem dort Unterstützung, wo durch Bundesgesetze mehr Kosten entstehen. Die Rentenreform soll bis Jahresende durch, das hofft Kanzler Merz. Nächste Woche will die schwarz-rote Koalition Eckpunkte abstecken und dann an den Gesetzentwürfen arbeiten. Im Herbst sollen sie in den Bundestag. Die Reform sieht unter anderem vor, dass das Rentenalter schrittweise angehoben wird. Ein Social-Media-Verbot, aber eleganter als Altersgrenze betitelt, das empfehlen die Experten, die die Bundesregierung beauftragt hat. Die Kommission schlägt ein Mindestalter von 13 Jahren für TikTok, Insta und Co. vor. Oder alternativ unterschiedliche Altersgrenzen, je nach Risiko der einzelnen Plattformen. Europa schwitzt weiter. Für über 100 Millionen Menschen stieg das Thermometer wieder auf 35 Grad und mehr. Fast überall in Deutschland gelten Hitzewarnungen des Deutschen Wetterdienstes. Auch in Frankreich herrscht fast im ganzen Land Hitzealarm. In den kommenden Tagen wird es wohl noch heißer. Bei der Fußball-WM haben Brasilien und Marokko die K.O.-Runde erreicht. Brasilien gewann das letzte Gruppenspiel gegen Schottland klar mit 3:0. Marokko setzte sich gegen Haiti mit 4:2 durch. Weiter sind auch die Schweiz und Kanada. Die Schweizer siegten gegen den Co-Gastgeber mit 2:1. Außerdem spielte Bosnien-Herzegowina gegen Katar 3:1.
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1: Viva la vida, all the death and all his friends. Es lebe das Leben oder der Tod und alle seine Freunde. So lautet der kryptische Titel des vierten Albums von Coldplay, erschienen 2008. Ein Meisterwerk, mit dem die Band ihren Ruf als weltweiter Top-Act untermauerte.
2: Those who are dead are not dead, they're just living in my head.
1: Seinen Zauber verdankt das Klangabenteuer auch der Mitwirkung von Produzent Brian Eno, der alle Register seines Könnens zog. Viel Elektronik, aber solche mit Seele. Doch Coldplay verstehen es auch, akustischen Instrumenten eine kompakte Fülle zu verleihen. Auf dem Nachfolgealbum geriet die tönende Koexistenz außer Kontrolle. Milo Sailoto geriet stellenweise zur synthetischen Pampe. Viva la Vida aber zeigt Coldplay in der Blüte ihres Soundgefühls. Der Titelsong wurde zum Single-Hit und taugt längst als Stadionhymne. Nummer 1 in Großbritannien und den USA und in sämtlichen Download-Portalen. Die anspruchsvolle Komposition enthält Zitate aus der Bibel. Inspiriert wurde Viva la Vida jedoch von einem Satz der mexikanischen Künstlerin Frida Kahlo, den sie in eines ihrer Gemälde einfließen ließ. Viva la Vida, es lebe das Leben. Hier sind

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1: It was about something that nobody knew about then, never even heard of, a school shooting.
2: Das hat Bob im Interview mit Behind the Vinyl erzählt, 2020. Man muss sich auch überlegen, damals war das noch relativ neu. Heutzutage sind so School Shootings leider Gottes normal in den USA. Das war ziemlich neu und am Ende dieses Telex-Reports wurde ja auch der Grund genannt, ne? Also ein Reporter hat Brenda erstaunlicherweise, während sie noch in ihrem Kinderzimmer mit der Knarre saß, angerufen und erreicht und gefragt, warum machst du das? Und sie hat gesagt, ich mag keine Montage und das macht den Tag irgendwie erträglicher.
3: I don't like Mondays, wirklich unglaublich. Ist ein Zufall, dass er da überhaupt rangekommen ist. Der Reporter, der wollte eigentlich Augenzeugenberichte haben von Nachbarn. Deshalb hat er rumtelefoniert und ist dann zufällig an ihre Nummer geraten und sie ist dann auch tatsächlich ans Telefon gegangen. Und ja, hat sich dann nach diesen Schüssen erstmal verschanzt im Haus und dann nach einigen Stunden allerdings aufgegeben und hat dann die Tat auch uneingeschränkt zugegeben.
2: Und das ist eben bei Bob Geldof so hängen geblieben, diese Sinnlosigkeit und dieses, ja, muss es denn einen Grund geben, warum ich töte? Und muss es für euch einen Grund geben, zu sterben. Und als er die Idee dann hatte, ging es auch echt fix mit dem Songwriting, wie er bei Behind the Vinyl verraten hat.
1: I scribble, I've still got those words, I scribble at the top of the page, the silicon chip inside her head gets switched to overload. And then I go into the why of this. And it happened very quickly, probably no more than 20 minutes. And that was it.

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1: Ich bin André Glatzel. Schönen guten Morgen. Wie können die Länder und Kommunen finanziell entlastet werden? Darüber beraten heute zunächst die Ministerpräsidenten der Länder unter sich. Am Nachmittag stößt dann auch Kanzler Merz dazu. Sie wollen vor allem dort unterstützt werden, wo durch Beschlüsse aus dem Bund mehr Kosten entstehen. Die Rentenreform soll bis Jahresende durch, das hofft Kanzler Merz. Nächste Woche will die schwarz-rote Koalition Eckpunkte abstecken und dann an den Gesetzentwürfen arbeiten. Im Herbst sollen sie in den Bundestag. Die Reform sieht unter anderem vor, dass das Rentenalter schrittweise angehoben wird. Deutschland erwartet den Hitzehöhepunkt. Heute rechnet der Deutsche Wetterdienst lokal mit bis zu 41 Grad. Das wäre ein neuer Allzeitrekord für einen Junitag. Auch in den kommenden Tagen sieht es nach über 40 Grad aus. Die Bundesärztekammer ruft dazu auf sich, aber auch auf andere zu schauen. Kinder und Jugendliche sollen in der digitalen Welt besser geschützt werden. Die Expertenkommission des Familienministeriums hat dazu jetzt Vorschläge gemacht. Unter anderem eine Altersgrenze für Social Media, die mit 13 Jahren aber nicht ganz so hart ausfällt wie in anderen Ländern. Bei der Fußball-WM haben Brasilien, Marokko, die Schweiz und Co-Gastgeber Kanada das Ticket für das 16-Finale sicher. Brasilien setzte sich gegen Schottland klar mit 3:0 durch. Marokko gewann gegen Haiti mit 4:2. Die Schweiz siegte gegen Kanada mit 2:1 und Bosnien-Herzegowina und Katar trennten sich 3:1.
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1: Zu den frühen Produktionen der Heartbreakers gehört eine Coverversion der alten Birds-Nummer So You Want to Be a Rock'n'Roll Star. Ein Song, der sich kritisch mit der Maschinerie des Musikgeschäfts auseinandersetzt. Die Zeitschrift Melody Maker nahm diese Aufnahme zum Anlass, über Pattys raues Wispern und schwermütiges Gemurmel zu konstatieren. Er oszilliert zwischen dem nasalen Timbre von Birds-Frontmann Roger McGuinn und dem Wehklagen von Bob Dylan.

Tom Petty selbst hatte nichts einzuwenden, fühlt er sich doch mit beiden Vorbildern seelisch verwandt. 1987 spielen alle drei gemeinsam vor 100.000 begeisterten Fans in Ost-Berlin, damals noch Hauptstadt der DDR. Zu dieser Zeit waren die Heartbreakers durch ein kreatives Tief geschritten. Nach dem 5. Album Ausgebrannt machten die Heartbreakers 3 Jahre Pause. Ihr Comeback-Album von 1985 heißt Southern Accents. Darauf zu finden die erfolgreichste Single von Tom Petty and the Heartbreakers, Platz 13 in den USA für Don't Come Around Here No More.

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1: Der Song Amaranth wurde bei Erscheinen sowohl gefeiert als auch kritisiert. Und die einen sagten, endlich klingt Nightwish wieder menschlich. Andere vermissten diese große Oper, das Pathos, ne, und das Extreme. Aber was objektiv bleibt, der Song wurde ein Erfolg. Top-Platzierungen in mehreren Ländern, Goldauszeichnung in Deutschland, massives Airplay und Streamingzahlen bis heute. Nightwish war eben wieder da und sie waren relevant. Wie nie. Und auch das komplette Album Dark Passion Play, das holte sich einige Preise, zum Beispiel den Deutschen Echo oder den finnischen Emma Award. Das ist quasi das Äquivalent zum Grammy tatsächlich. Also es war sehr, sehr erfolgreich.
2: We didn't really know what to expect because the band went through quite of a turmoil, as everybody knows, with the change of the vocalist. And you know, nobody was really sure of the future, so we didn't really expect anything. And being number one in Germany was one of like the highlights of the release of the album.
3: Ja, und auch das Musikvideo war ein Statement, denn es wurde gedreht in Los Angeles. Das ist für eine finnische Band eher ungewöhnlich. Es zeigt eine surreale Märchenwelt, düster, mystisch, fast wie ein Gothic-Gemälde in Bewegung. Annette Olsson brachte den Song auf der Bühne sogar nochmal neue Nuancen bei, mit kleinen gesanglichen Variationen. Ganz subtil und ganz charmant. Man merkte, sie macht sich den Song zu eigen und das Publikum hat's dankend angenommen.

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3: Ich bin André Glatzel. Schönen guten Morgen. Bei den Ländern, Städten und Gemeinden wird das Geld immer knapper. In Berlin wird heute darüber beraten, wie der Bund für Entlastung sorgen kann. Dazu treffen sich die Länderchefs auch direkt mit Kanzler Merz. Sie fordern vor allem dort Unterstützung, wo durch Bundesgesetze mehr Kosten entstehen. Die Rentenreform soll bis Jahresende durch, das hofft Kanzler Merz. Nächste Woche will die schwarz-rote Koalition Eckpunkte abstecken und dann an den Gesetzentwürfen arbeiten. Im Herbst sollen sie in den Bundestag. Die Reform sieht unter anderem vor, dass das Rentenalter schrittweise angehoben wird. Ein Social-Media-Verbot, aber eleganter als Altersgrenze betitelt, das empfehlen die Experten, die die Bundesregierung beauftragt hat. Die Kommission schlägt ein Mindestalter von 13 Jahren für TikTok, Insta und Co. vor. Oder alternativ unterschiedliche Altersgrenzen, je nach Risiko der einzelnen Plattformen. Der neue Wehrdienst kommt bei vielen Menschen offenbar gut an. Seit Januar gingen fast 40.000 Bewerbungen ein, ein Viertel mehr als im letzten Jahr, heißt es aus dem Verteidigungsministerium. Für das kommende Jahr sind bereits 10.000 Dienstposten verteilt worden. Bei der Fußball-WM haben Brasilien und Marokko die K.O.-Runde erreicht. Brasilien gewann das letzte Gruppenspiel gegen Schottland klar mit 3:0. Marokko setzte sich gegen Haiti mit 4:2 durch. Weiter sind auch die Schweiz und Kanada. Die Schweizer siegten gegen den Co-Gastgeber mit 2:1. Außerdem spielte Bosnien-Herzegowina gegen Katar 3:1.
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4: Carsten Weyers, wenn du die Augen schließt,
5: ja,
4: kannst du dich dann noch wie gestern daran erinnern, wie es war, Linkin Park zum allerersten Mal live zu sehen?
5: Ja, ja, durchaus. Es hat sich festgehakt in meinem Gehirn. Ich kann mir ja sonst einiges nicht mehr merken, aber das auf jeden Fall.
4: Ja. Ja, und hoffentlich schieben sie bald ein neues Album nach. Ich finde, es ist Zeit. Und dann gibt es doch auch wieder eine Tour und dann kannst du sie nochmal live sehen.
5: Absolut sensationell. Aber jetzt erinnern wir uns erstmal an, ja, das letzte Konzert, ne? Das ihr gesehen habt von Linkin Park, das ich gesehen habe von Linkin Park, hier ist Over Each Other.

0: Bad Boys Ragdolls, das waren Krokus hier bei Radio Bob für euren lauten Start in diesen Donnerstag mit Saskia, mit Carsten. Und jetzt ist es nur noch ein Monat, dann wird's bei uns auch so richtig laut und zwar hier.
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0: 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This is my klingt richtig geil.
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0: absoluter Kult, ein Song von dem mit erfolgreichsten Album aller Zeiten überhaupt, nicht? Rumors, das war Fleetwood Mac mit Don't Stop hier bei Radio Bob. Mit Saskia, mit Carsten aus dem Jahr 1977. Als sie damals auf Tour waren, hat noch kein Mensch über Nachhaltigkeit nachgedacht, muss man ganz klar sagen. Das ist heute definitiv anders. Und auch die Toten Hosen, die jetzt ja auf großer Abschiedstournee sind, die wollen für Nachhaltigkeit sorgen und haben sich da einiges überlegt.
1: Ja, sie sagen, es ist bei weitem nicht perfekt, aber es ist eben ein Anfang. Man guckt, wo man alternative Energien umsetzen kann, dass man Strom spart, dass man auf Batterien setzt und auch beim Catering vegan, vegetarische Optionen, Verpackungsmaterial soll reduziert werden und auch was die Merch-Produkte angeht, Wiederverwendbarkeit, fair hergestellte Produkte. All das wird übrigens begleitet von der Berliner Hochschule für Technik. Das soll dann ausgewertet werden, damit man es systematischer anwenden kann. Also nicht nur die Hosen, sondern für vielleicht auch alle anderen tourenden Bands aus Deutschland.
0: Ja, das macht absolut Sinn. Wenn man aus dieser Tour etwas lernen kann, etwas Gutes, dann ist das auf jeden Fall in Ordnung. Und ja, auch bei der Anreise sollte natürlich jeder selber darauf achten, möglichst kosten- und auch umweltfreundlich anzukommen. Am besten mit den öffentlichen Verkehrsmitteln oder mit dem Fahrrad. Vielleicht kommen die Toten Hosen ja selber auch mit dem Fahrrad. Man weiß es nicht.
1: Mit dem E-Bike angebraust.
0: Ja. Den Verstärker auf den Rücken geschnallt. Und dann freuen wir uns auf die Konzerte. Ein paar Tickets gibt's noch. Guckt mal auf radiobob.de in unserem Ticketshop vorbei. Und hier sind die Hosen jetzt für euch mit Freunde bei Radio Bob.
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3: Mit mir, Saskia Schenk.
4: Soloalbum.
3: Das hat The Killers Frontmann Brandon Flowers jetzt angekündigt. Und zwar wird es eine Country-Platte. In Nashville hat er das Ganze im letzten Jahr aufgenommen und dazu erklärt, je älter ich werde, desto vielfältiger werde ich auch. Ich liebe Rock und New Wave, aber eben auch andere Musikrichtungen. Und mit dieser Scheibe erkunde ich die Lieblingsmusik meines Vaters. Thrasher wird das dritte Solowerk von Flowers heißen. Am 21. August erscheinen und die erste Single, Plans, gibt's schon morgen.
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3: Das Musikindustrie-Fachmagazin Pulse. Da hat mal wieder die erfolgreichsten Touren ausgewertet. Für die erste Hälfte 2026 gehören AC/DC, die Eagles und Bruce Springsteen zu den finanziell ertragreichsten Touren. AC/DC landen auf dem insgesamt 4. Platz mit 907.000 verkauften Tickets, im Durchschnitt $132 und in Summe 120,2 Millionen US-Dollar Umsatz. Damit sind sie die erfolgreichsten Rocker des Jahres bisher.
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3: Morgen kommt's endlich raus, das neue Album von The Pretty Reckless. Dear God, eine Platte, auf die Frontfrau Taylor Momsen extrem stolz ist.
5: Und wir hören schon mal rein, denn es gibt ja einen Vorgeschmack auf diese Scheibe. When I Wake Up haben wir jetzt schon für euch und morgen dann mehr davon. Hier sind The Pretty Reckless.

0: Read Inside the Fire, Geschichtsunterricht von Billy Joel hier bei Radio Bob. Mit Saskia, mit Carsten und apropos Unterricht, den gibt's in der Schule. Genau. Und in der Schule kann man nicht nur vielleicht ein bisschen was fürs Leben lernen, sondern da sind auch so manche Karrieren entstanden, also rein rocktechnisch betrachtet.
1: Denn heute ist Tag der Schulfreunde und aus denen sind wirklich viele. Ich meine, die Rolling Stones sind eine Schülerrockband eigentlich gewesen. Die Red Hot Chili Peppers oder auch Green Day haben sich schon im Teenageralter kennengelernt. Während sie Mathe nebenbei gepaukt haben, haben sie schon mal ihre Karriere geschmiedet und den Grundstein dafür gelegt.
0: Ja, und mit denen feiern wir jetzt auch den heutigen Tag. Und vielleicht hattet ihr ja an eurer Schule auch eine Schulband? Ja, ich meine, das waren ja immer so, ne, die coolen Mädels und die coolen Jungs, die da irgendwie am Start waren. Vielleicht seid ihr selber sogar in so einer Band. Dann erzählt uns heute mal davon.
1: Schickt uns gerne Sprachnachricht über die MyBob-App. Und das hier sind jetzt Green Day mit When I Come Around.

0: Miss You, The Rolling Stones, hier bei Radio Bob am Donnerstagmorgen mit Saskia, mit Carsten. Am 10. Juli ist es soweit, da kommt das neue Album und schon heute wird drüber geredet. Also jetzt nicht nur heute, wir reden natürlich auch schon länger drüber, aber ab heute wird auch ganz offiziell darüber geredet.
1: Denn heute erscheint die erste Folge vom brandneuen offiziellen Rolling Stones Podcast zum Album Foreign Tongues. Speaking in Tongues heißt der Podcast. Dadurch wird von Norah Jones, der Sängerin, als Erzählerin geführt. Und natürlich gibt es jede Menge Interviews, nicht nur mit der Band selbst, sondern auch mit dem Produzenten und mit den ganzen anderen Rockern, die an der Platte mitgewirkt haben, wie zum Beispiel Robert Smith von The Cure oder auch Steve Winwood.
0: Ja, auch ich sag was dazu. Also ja, natürlich nicht in diesem Podcast, sondern jetzt hier. Ich freue mich sehr auf das neue Album der Rolling Stones. In diesem Sinne, euch einen schönen Donnerstag. Jetzt wird Leise Gangs über Radio Bob.

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1: Ich bin Finn Riebesel, Freundlieb. Schönen guten Morgen. Deutschland erwartet den Hitzehöhepunkt. Heute rechnet der Deutsche Wetterdienst lokal mit bis zu 41 Grad. Das wäre ein neuer Allzeitrekord für einen Junitag. Auch in den kommenden Tagen sieht es nach über 40 Grad aus. Die Bundesärztekammer ruft dazu auf sich, aber auch auf andere zu schauen. Der neue Wehrdienst kommt bei vielen Menschen offenbar gut an. Seit Januar gingen fast 40.000 Bewerbungen ein. Ein Viertel mehr als im letzten Jahr, heißt es aus dem Bundesverteidigungsministerium. Für das kommende Jahr sind bereits 10.000 Dienstposten an neue Soldaten verteilt worden. Bei den Ländern, Städten und Gemeinden wird das Geld immer knapper. In Berlin wird heute darüber beraten, wie der Bund für Entlastungen sorgen kann. Dazu treffen sich die Länderchefs auch direkt mit Kanzler Merz. Sie fordern vor allem dort Unterstützung, wo durch Bundesgesetze mehr Kosten entstehen. In Venezuela haben zwei schwere Erdbeben massive Schäden angerichtet. Nach Behördenangaben wurden eingestürzte Häuser und eingebrochene Dächer gemeldet. Helfer suchen in Trümmern nach möglichen Verschütteten. Das genaue Ausmaß ist allerdings noch unklar. Südafrika steht nach einem 1:0-Sieg gegen Südkorea erstmals in der K.O.-Phase einer Fußball-WM. Außerdem weiter sind die Schweiz, Kanada, Brasilien und Marokko. Ausgeschieden sind Katar, Tschechien und Haiti. Zittern müssen noch Südkorea, Bosnien-Herzegowina und Schottland als Gruppendritte.
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2: Ach, heute Abend sind wir wieder gefordert. Also wir alle, du auch Saskia, eigentlich bei der Unterstützung für unsere Fußballnationalmannschaft. Dritter Auftritt bei der Weltmeisterschaft?
3: In Gedanken werde ich höchstwahrscheinlich unterstützend. Ja. Zumindest punktuell unterwegs sein, aber ich guck's mir nicht an. Es geht doch auch um nichts mehr.
2: Ja, das will ich nicht ganz sagen. Ne? Gruppensieg untermauern, sag ich mal. Und vor allen Dingen, also die Form auch beibehalten. Wenn du jetzt heute Abend abfällst und irgendwie so ein mäßiges Spiel ablieferst, das ist nicht gut für die Psyche. Deshalb möchte ich die jetzt einfach schon mal unterstützen und möchte musikalische Motivation einfach jetzt schon mal rüberschicken in die Staaten.
3: Zur Männerfußball-WM 2026, also zu unserer Mannschaft natürlich. Ja. Lansdowne mit Rescue.

0: Working for the Weekend, das war ein Loverboy mit aber so einem ganz typischen 80er hier bei Radio Bob zum Start in diesem Donnerstag. Hier sind Saskia und Carsten und jetzt hoffen wir, dass ihr um, naja komm, 6 Uhr ist durch, ihr müsst jetzt wach sein hier, um abzuliefern.
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2: Es ist ja auch schon Ewigkeiten hell.
0: Ja.
2: Da ist man schon wach und fit, Ralf Berger. Oder vor allem, um Alice Cooper Tickets abzustauben.
3: Ich hoffe, dass ich wach genug bin. Also ich bin guter Dinge.
0: Warum musst du Alice Cooper unbedingt sehen?
3: Ja gut, ich bin mit aufgewachsen letzten Endes. Ich kenne ihn jetzt eigentlich nur aus Film und Videos. Und habe dann gesehen, dass ihr da Tickets verlost. Und da muss man einfach hin.
2: Dann legen wir direkt los. Wir brauchen 3 richtige Antworten.
3: Ja, gerne.
2: Und als allererstes rätst du uns, wie nennt man ein Event, auf dem zahlreiche Konzerte gleichzeitig und hintereinander weg stattfinden?
3: Festival.
2: Richtig. Welches Wohltätigkeitskonzert wurde 1985 von Bob Geldof und Mitch Ure organisiert?
3: Ich glaube, das war Band Aid.
2: Nein, Live Aid. Welche geschminkten Hardrocker brachten God Gave Rock'n'Roll to You raus?
3: Weiter.
2: Kiss. Aus welchem Land kommt Metallica?
3: Amerika.
2: Richtig. In welchem Jahrzehnt gründeten sich die Rolling Stones?
3: 70er.
2: 60er. Wahr oder falsch? Lemmy Kilmister stieg 2015 seiner Gesundheit zuliebe. Diese Frage darf ich noch zu Ende stellen und du darfst sie noch beantworten. Also,
3: gerne.
2: Wahr oder falsch? Lemmy Kilmister stieg 2015 seiner Gesundheit zuliebe von seinem Lieblingsdrink Whisky Cola auf Wodka mit Orangensaft um.
3: Ich sag einfach mal wahr.
2: Ja!
3: Nein! Ist ja geil.
2: Doch!
3: Schön, da freue ich mich.
2: Als würden wir gerade nicht sowieso schon schwitzen, ne?
3: Ich auch gerade. Nein, ganz lieben Dank. Super.
0: Du siehst Alice Cooper live. Ganz viel Spaß.
3: Super. Ganz, ganz lieben Dank.
0: Ja, die Konzentration, die muss bis zum Schluss, der seit 30 Sekunden oben gehalten werden. Das schafft ihr auch morgen, oder? Dann gibt's Tickets für Alice Cooper. Hier bei King of Bob. Wenn ihr es versuchen wollt, klickt radiobob.de.

0: Everybody have a good time. Das war On the Darkness hier bei Radio Bob am Donnerstag mit Saskia, mit Carsten. Und wenn hier einer den Stecker zieht, dann kannst du gar nichts mehr machen. Und das gilt natürlich auch für die großen Rockbands. Und diese Erfahrung haben Iron Maiden ja gerade in Frankreich gemacht.
1: Oh, das war nicht schön. Nee. Da ist bei einem Konzert in Paris der Strom ausgefallen im Stadion. 37.000 Menschen standen auf einmal in der Dunkelheit vor der Bühne und haben gewartet. Eine Stunde lang darauf, dass es weiterging. Und dann haben natürlich Bruce Dickinson und seine Jungs versucht, es wieder wettzumachen mit hinten raus Verlängerung. Aber konnten nicht. Sie mussten dann ein bisschen früher, halbe Stunde früher Schluss machen, weil die öffentlichen Verkehrsmittel in Paris dann anscheinend irgendwann nicht mehr fahren und die 37.000 Menschen ja auch noch nach Hause kommen.
0: Und dann, ja, war es nichts mehr. Also ist das Konzert insgesamt so ein bisschen früher ausgegangen. Und dieser Song hier, den haben sie gerade noch knapp geschafft. Ne? Am Ende dieser Nummer, zack, bums, kein Strom mehr da.
1: 2 Minutes to Midnight. Hier sind Iron Maiden.
0: Ja, und ich hoffe, dass wir danach noch Strom haben. Ne? Drücken wir alle die Daumen. Schönen Donnerstag mit Radio Bob.

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6: Mit mir, Saskia Schenk.
3: Come back.
6: Das haben ein paar unserer liebsten britischen Alternative-Rock-Bands angekündigt. Die Editors zum Beispiel kehren am 30. Oktober auf Platte Nummer 8, Surface Echo and Sound, zu ihren rockigeren Wurzeln zurück. Das Hardrock-Duo von Royal Blood hat auch neue Musik und Konzerte in Aussicht gestellt. Und die Schotten von Twin Atlantic versorgen uns ab dem 2. Oktober auf ihrem 8. Studioalbum Separation from the Animals mit gute Laune Poprock.
3: Geburtstag.
6: Hat heute Nickelback-Bassist Mike Kroeger. Er wird 54 Jahre alt. Außerdem Toto-Gründungsmitglied, Keyboarder und Songwriter David Page seinen 72. Und wir wünschen natürlich beiden Happy Birthday.
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7: Das Leben ist wie eine Autobahn, Saskia. Und da kann man nur hoffen, dass man also entweder mindestens, also ich sag mal schön konkret 140 fahren kann, irgendwie auf der rechten Spur, vielleicht sogar auf der Überholspur. Aber Standstreifen und Panne ist doof.
6: Ja, und aktuell ist auch ganz wichtig Klimaanlage im Auto, weil sonst ist es ziemlich heiß.
7: Ja.
6: Mit Tom Cochran sind wir auf der Überholspur unterwegs. Life is a Highway.

0: Stiffable von AC/DC am Donnerstagmorgen hier bei Radio Bob mit Saskia und Carsten. Am Tag der Schulfreunde, Angus Young, der Gitarrist von AC/DC, ist ja immer in seiner Schuluniform ins Haus reingebraust gekommen, um mit der Band zu proben. Deswegen ist dann auch irgendwann sein Bühnenkostüm draus geworden. Also er war auch noch in der Schule, als AC/DC sich gegründet haben.
1: Ja, und Schülerbands oder Bands, die sich in der Schule gegründet haben, das ist heute unser Thema und wollen auch mal wissen, welche Erfahrungen habt ihr denn da irgendwie so gemacht? Ja, gab es also damals bei euch an der Schule auch eine Band und ja, wie war das so mit der? Ramona, du hast auch eine Geschichte.
2: Ja, pass auf. Meine erste große Liebe war tatsächlich der Schlagzeuger von den Fungifaces.
1: Fungifaces.
2: Die haben damals erst Musik nachgemacht von den Beatles und haben dann eigene Rocksongs geschrieben. Haben auch eigene CDs rausgebracht tatsächlich. Das war damals, ach Gott, ich bin alt. Ja, sagen wir mal Anfang der 2000er. Das hört sich netter an.
1: Ist es denn was geworden mit euch beiden?
2: Nee, ich habe einen anderen Mann kennengelernt. Die haben geheiratet. Alles gut.
0: Ich bin mit dem Schlagzeuger unserer Schülerband damals zusammengekommen. Wobei, es war nicht die offizielle Schulband. Es war einfach eine Band, die sich in unserer Schule gegründet hat. Also auch ich habe persönliche Erfahrungen mit Schülerbands gemacht. Im romantischen Bereich, sagen wir es mal so. Wie sieht's bei euch aus? Es muss nicht romantisch gewesen sein. Wir quatschen heute über rockige Schülerbands. Schickt uns gerne Sprachnachricht über die MyBob-App.

0: This ain't a scene, it's an arms race, haben uns Fallout Boy nochmal dran erinnert am Donnerstagmorgen hier bei Radio Bob mit Saskia und Carsten. Und zum Glück gibt's nochmal Nachschlag von Papa Roach. Die Jungs rund um Jacoby Shaddix haben angekündigt, dass sie mit ihrer Rise of the Roach Tour nochmal nach Deutschland kommen. Im November, unterstützt von Landmarks. Geilo.
1: Das wird eine richtig geniale Show und deshalb hat Jacoby auch den folgenden Tipp für euch, was ihr unbedingt dabei haben solltet bei den Konzerten.
2: Oh, what should you bring along to? Maybe an extra T-Shirt, because you're going to sweat through your T-Shirt for sure.
1: Ja, ja, ein T-Shirt zum Wechseln, wenn das alte durchgeschwitzt ist, damit ihr dann hinterher anständig weiter riecht beim Konzert.
0: Gut riecht, ja, weil auch im November werdet ihr definitiv abgehen und schwitzen bei Papa Roach. Natürlich auch präsentiert von Radio Bob. Die Tickets gibt's im Ticketshop bei uns auf radiobob.de morgen ab 10 Uhr.
1: Ja, also dann heißt es F5, F5, F5 und dann erlebt ihr die Band hier live. Papa Roach jetzt am Start für euch mit Come Around bei Radio Bob.

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1: Ich bin Finn Riebel, sei freundlieb. Schönen guten Morgen. Die Hitze legt noch eine Schippe drauf. In Deutschland werden heute rekordverdächtige 41 Grad erwartet. Schon seit Tagen ächzen viele hierzulande und auch bei unseren europäischen Nachbarn unter der Hitze. In Spanien, Großbritannien und Frankreich wurden Temperaturrekorde aufgestellt. Wie können Länder und Kommunen finanziell entlastet werden? Darüber beraten heute zunächst die Ministerpräsidenten der Länder unter sich. Am Nachmittag stößt dann auch Kanzler Merz dazu. Sie wollen vor allem dort unterstützt werden, wo durch Beschlüsse aus dem Bund mehr Kosten entstehen. Die Rentenreform soll bis Jahresende durch sein. Das hofft Kanzler Merz. Nächste Woche will die schwarz-rote Koalition Eckpunkte abstecken und dann an den Gesetzesentwürfen arbeiten. Im Herbst sollen sie in den Bundestag. Die Reform sieht unter anderem vor, dass das Rentenalter schrittweise angehoben wird. In Venezuela haben zwei schwere Erdbeben kurz nacheinander massive Schäden angerichtet. Mehrere Gebäude stürzten ein. Die Behörden befürchten viele Opfer. Helfer suchen in den Trümmern nach Verschütteten. In weiten Teilen des Landes gibt es kein Strom oder Internet. Südafrika hat erstmals die K.O.-Phase einer Fußball-WM erreicht. Das Team gewann das abschließende Vorrundenspiel gegen Südkorea mit 1:0. Raus ist dagegen Tschechien nach einer 0:2-Pleite gegen Co-Gastgeber Mexiko. Ebenfalls eine Runde weiter sind die Schweiz, Kanada, Marokko und Brasilien.
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2: Kannst du dich noch an dein allererstes Date erinnern? Also wirklich so Date? Du warst aufgeregt. Toller. Junge wartete auf dich.
3: Ja. Ich musste kurz überlegen, aber ja.
2: Ja, war gut.
3: Wir waren in Herr der Ringe. Oh, im Kino.
2: Kino-Date, ja.
3: Also überlasse ich dir das, ob es gut oder schlecht war.
2: Was den Film angeht, kannst du vergessen. Also bei mir war ja gar nichts mehr rausgekommen.
3: Ich auch nicht. Ich auch nicht. Aber egal, die Beziehung hat ein paar Jahre gehalten danach.
2: Siehst du.
3: Nur Herr der Ringe-Fan bin ich nicht geworden.
2: Nee. Aber gut, das Wichtige ist geblieben. Erstes Date, darum geht's hier auch. First Date, wir sind Blink-182.

0: Hair to the Bone. Superlässig geht's durch diesen Donnerstag hier bei Radio Bob. Das war George Thorogood und ihr hört Pops Morgen mit Saskia, mit Carsten. Und jetzt kommt die Kollegin Lara Bahnsen und die stellt uns jetzt das neue Album von Evanescence vor.
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2: Evanescence sind nach 5 Jahren zurück mit einem neuen Album. Über 20 Jahre nach ihrem großen Hit Bring Me to Life sind sie auf ihrer Platte Sanctuary wütend und laut wie lange nicht mehr.

Frontfrau Amy Lee hat den Namen des Albums ganz spontan festgelegt auf der Bühne in Australien, als sie als Vorband für Metallica unterwegs waren. Sie rief den Fans zu: Das hier ist unser Zufluchtsort, unser Sanctuary. Hier finden wir Trost und Verbindung durch die Kraft der Musik. Und genau dieses Gefühl hat sie dann mit ins Studio genommen.

0: Evanescence verbinden auf der neuen Platte den 2000er Vibe mit moderner Härte. Sanctuary ist ein echtes Statement von Evanescence. Voller Leidenschaft und düsterer Energie. Wir geben 5 von 5 Bockpunkten.
1: Hallo, Emily hat die 5 Punkte kassiert von Lara Bahnsen. Und ihr könnt euch das Album holen. Einfach mal auf radiobob.de vorbeiklicken und mit ein bisschen Glück abstauben. Und währenddessen hören wir rein in diese volle Punkteplatte. Hier sind Evanescence mit Who Will You Follow?

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0: macht er bei ganz vielen Songs, der Wille Wallo. Ja. Am Ende nochmal so seufzen nach Luft. Das war Wicked Game hier bei Radio Bob. Am Donnerstagmorgen mit Saskia und Carsten. Und dummerweise muss ich heute Abend auf ein Konzert gehen und kann leider nicht das Fußballspiel gucken bei der Männer-WM.
1: Wie schade. Das tut dir weh, oder? Wo du doch jedes Spiel gesehen hast. Du hast nichts verpasst bisher.
0: Dummerweise 2.0, glaube ich, dass mein Konzert fertig ist, bevor das Spiel anfängt, aber ich kann es trotzdem nicht gucken.
1: Ja, gehst du langsam nach Hause. Also ich werde heute Abend auf jeden Fall gucken. 22 Uhr so in der Woche ist natürlich auch so ein bisschen doof, muss man ganz klar sagen.
0: Und ist für uns schon so, ja.
1: Ja, und ist natürlich auch immer Diskussion jetzt mit den Kindern, nicht? Führen also viele irgendwie bei uns im Freundeskreis, dürfen die Kids jetzt heute Abend gucken oder nicht, weil es zu spät ist. Ich sag einfach mal ja. Ich habe es zu Hause noch nicht diskutiert, aber ich sag einfach mal ja.
0: Ja. Ja. Schlafen wahrscheinlich sowieso ein in der Halbzeit, oder?
1: Nee.
0: Nee?
1: Nein. Oh. Nee, meine Jungs nicht, definitiv nicht. Also, ja, wir sind gespannt. Vielleicht guckt ihr heute Abend ja auch. Hoffentlich, habt ganz viel Spaß dabei. Wir haben auf jeden Fall schon mal die richtige Musik für die Vorbereitung auf diesen Spieltag. Eddie Money ist für euch. Take Me Home Tonight bei Radio Bob.

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8: Mit mir, Saskia Schenk.
9: Soloalbum.
8: Das hat The Killers Frontmann Brandon Flowers jetzt angekündigt. Und zwar wird es eine Country-Platte. In Nashville hat er das Ganze im letzten Jahr aufgenommen und dazu erklärt, je älter ich werde, desto vielfältiger werde ich auch. Ich liebe Rock und New Wave, aber eben auch andere Musikrichtungen. Und mit dieser Scheibe erkunde ich die Lieblingsmusik meines Vaters. Thrasher wird das dritte Solowerk von Flowers heißen. Am 21. August erscheinen und die erste Single, Plans, gibt's schon morgen.
9: Gut zu wissen.
8: Das Musikindustrie-Fachmagazin Pulse. Da hat mal wieder die erfolgreichsten Touren ausgewertet. Für die erste Hälfte 2026 gehören AC/DC, die Eagles und Bruce Springsteen zu den finanziell ertragreichsten Touren. AC/DC landen auf dem insgesamt vierten Platz mit 907.000 verkauften Tickets, im Durchschnitt $132 und in Summe 120,2 Millionen US-Dollar Umsatz. Damit sind sie die erfolgreichsten Rocker des Jahres bisher.
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8: Als ich das letzte Mal in Rom war, war es so heiß, dass ich wirklich gedacht habe, ich kriege einen Hitzschlag. Ich musste mir so einen Strohhut kaufen, weil die Sonne so geknallt hat. Ich glaube, es waren 32 Grad oder sowas.
10: 32? Ist ja lächerlich. Ist ja lächerlich. Ganz ehrlich.
8: Nicht. Nee. Ich glaube, aktuell in Rom auch nur 34
10: ja.
8: Grad maximal.
10: Ja, die schaffen unsere Temperaturen, also die wir zumindest teilweise haben in Deutschland, definitiv nicht. Trotzdem werden sie schwitzen hier. Måneskin, die kommen da ja her aus Rom. Jetzt haben wir sie hier für euch mit Honey.

0: Motley Crue waren das mit Wild Side hier bei Radio Bob. Am Donnerstagmorgen mit Saskia, mit Carsten und wir sind ja mittendrin in der Festivalsaison und ein richtig fettes wartet ja noch auf uns. Eines der größten Metal-Festivals weltweit und das ist natürlich das Wacken Open Air und da schicken wir euch hin und das auch noch auf eine ganz besondere Art und Weise.
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2: Zusammen mit Märklin machen wir schon die Anfahrt zum Wacken Open Air, zur Party im lautesten Zug aller Zeiten im Metal Train. Geht's hin zum Wacken Open Air und ihr könnt nicht nur die Zugfahrt, sondern natürlich auch Tickets für Wacken abstauben. Lisanna Knauer, warum musst du denn unbedingt dabei sein?
3: Ja, das ist irgendwie total was Besonderes. Ich stelle mir das so vor wie so ein bisschen Klassenfahrt-Feeling, ja. Dass man schon mit guter Laune ankommt.
0: Auf jeden Fall. Ja, vielleicht schon mal so ein paar alberne Sachen macht auf der Fahrt. Kann ich mir auch gut vorstellen. Ist ein Riesenspaß bestimmt und dann wartet natürlich ein großartiges Festival auf dich. Warst du schon mal beim Wacken?
3: Ja, seit 2011 bis Corona durchgehend.
2: Und dann hast du natürlich auch schon so einige schöne Erinnerungen an das beste Festival aller Zeiten.
3: Oh ja.
2: Was macht es denn so besonders? Sag mal in drei Worten, warum ist Wacken geiler als andere Festivals?
3: Ja, auf jeden Fall die Leute, dann die Bands. Viele Bands sieht man auch nur auf Wacken. Und einfach auch das Feeling, irgendwie ist das so Homecoming, einfach toll.
0: Auf wen freust du dich denn in diesem Jahr ganz besonders, wenn du einen Blick auf das Line-Up wirfst?
3: Auf Sepultura.
2: Okay, gut, weil sie ja auch halt zum letzten Mal so zu sehen sein werden.
3: Ja, und ich habe mich so verliebt damals vor Ort.
2: Apropos verliebt, wir haben gehört, du hast deinen Mann auch bei einem Festival kennengelernt. War es beim Wacken?
3: Ja, nicht beim Wacken, aber das war quasi unser Siegel, sage ich jetzt mal so.
2: Okay, so das erste Festival, was ihr gemeinsam bestritten habt.
3: Genau.
2: Du bist auf jeden Fall im Lostopf mit dabei. Wir drücken dir alle Daumen, dass es klappt.
3: Das wäre schön, ja.
0: Ja, und drück dir selber auch fleißig die Daumen, natürlich alle, die du so kennst.
3: Mach ich.
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0: Dr. Dr. Das waren UFO hier bei Radio Bob am Donnerstag mit Saskia und mit Carsten am Tag der Schulfreunde. Und ja, aus einer Schulfreundschaft kann sich ja eine ganze Menge ergeben. Also vielleicht, ne, weiß ich nicht, eine Ehe oder sonst irgendetwas. Und natürlich auch richtig erfolgreiche Bands. Ne? Also zum Beispiel die Red Hot Chili Peppers haben ja angefangen schon als Schüler gemeinsam. Lynyrd Skynyrd sind ja damals auch schon auf der Schule zusammengekommen. Und deshalb wollen wir uns heute mal Schülerbands angucken. Die müssen jetzt aber keine große Karriere gemacht haben, sondern ihr könnt mir erzählen, ob es bei euch damals auch so eine Schulband gab. Ben hat uns diese Nachricht geschickt.
1: Ich hatte damals auch eine Schülerband. Einziger Sinn und Zweck war eigentlich schon so eine Abschlussfeier irgendwas zu spielen. In einem Trio haben wir dann eine Bloodhound-Gang, genau. Foxtrot-Junior von Charlie Kilo gespielt und Californication von den Red Hot Chili Peppers. Das war lustig, aber nach der Schule dann direkt alles auseinandergegangen. Wir haben nicht weitergemacht, wir sind nicht irgendwie auf andere Konzerte gegangen. Das war meine Schulband.
2: Ja, Carsten hat uns über die MyBob-App geschrieben zum Thema Schulbands. Bei uns am Gymnasium in Stassfurt gab es zu meiner Zeit um die 10 Bands, die sich dort gegründet haben. Ich selbst war Sänger einer dieser Bands. Es gab regelmäßig Veranstaltungen in der Schule, wo dann auch immer die Bands der Schule aufgetreten sind. Und es war eine sehr, sehr geile Zeit. Das glaube ich gerne, Carsten.
0: Ja, absolut. Wie ist es bei euch? Hattet ihr auch eine Schülerband? Wart ihr selber Mitglied oder wart ihr verliebt in ein Mitglied? All das wollen wir heute wissen. Erzählt uns das.
2: Den Schlagzeuger.
0: Ja, über die MyBob-App gerne mit einer schnellen Sprachnachricht. Wir sind gespannt.

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1: Ich bin Finn Riebesel, Freund lieb. Schönen guten Morgen. Heiß, heißer Hartmut. Das Hoch Hartmut legt nochmal einen Zahn zu und lässt die Temperaturen weiter steigen. Heute, aber auch morgen und Samstag erwartet der Deutsche Wetterdienst bis zu 41 Grad. Die Weltgesundheitsorganisation mahnt, dass Europa mehr in den Hitzeschutz investieren muss. In Venezuela haben zwei schwere Erdbeben kurz nacheinander massive Schäden angerichtet. Mehrere Gebäude stürzten ein. Die Behörden melden über 30 Tote und mehr als 700 Verletzte. Helfer suchen in den Trümmern noch nach Verschütteten. In weiten Teilen des Landes gibt es keinen Strom oder Internet. Im Bundestag wird heute über neue Regeln zur Organspende diskutiert. Eine fraktionsübergreifende Abgeordnetengruppe will die Widerspruchslösung. Jeder wäre automatisch Spender, außer man sagt vorher nein. Bisher muss man ausdrücklich zustimmen. Tausende Menschen warten aktuell auf ein Spenderorgan. Bei den Ländern, Städten und Gemeinden wird das Geld immer knapper. In Berlin wird heute darüber beraten, wie der Bund für Entlastungen sorgen kann. Dazu treffen sich die Länderchefs auch direkt mit Kanzler Merz. Sie fordern vor allem dort Unterstützung, wo durch Bundesgesetze mehr Kosten entstehen.
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2: Es wurde ja einiges geändert an den Regeln für die Männerfußball-WM in diesem Jahr, oder?
3: Ja,
2: das gibt,
3: ja.
2: Ne? Aber ist es noch so, dass man 7 Mannschaften schlagen muss, um den Weltmeistertitel? Nee,
3: es sind jetzt mehr, weil wir spielen ja im 16. Finale. Das ist jetzt ja das Erste, was kommt. 16. Finale und dann 8. Finale. Das 16. Finale, das gab es bisher nicht.
2: Aber dann passt ja The White Stripes mit Seven Nation Army gar nicht mehr. Das hat ja immer so gut auf Fußball-WMs gepasst, weil Seven Nation Army musste man schlagen, um den Titel zu holen.
3: Ja, aber macht trotzdem Spaß.
2: Ja.
3: Schalalalala. Ist egal, wie häufig man spielt.
2: Ja, das Riff ist trotzdem gut.

0: Herrlich. Ich hoffe, ihr habt ein bisschen Luftgitarre gespielt. Also natürlich mit der entsprechenden Krafteinteilung bei diesem Wetter. Gary Moore war das mit Over the Hills and Far Away bei Radio Bob. Am Donnerstag mit Saskia und Carsten.
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3: Ja, moin Radio Bob-Team. 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Es gab einen Stempel, ich weiß nicht mehr, wie viel es gekostet hat, und es spielte Halloween damals. Ich glaube auch, das ist eins der ersten Konzerte gewesen, die Halloween überhaupt gegeben hat. Absoluter geiler Schuppen. Größer ist als 2 Meter, kann die Decke berühren, schwarz lackiert, alles dunkel, total nette Tresenleute, und bevor die Band den ersten Takt gespielt hat, warst du schon schweißgebadet in der Menge. Es war absolut die Krönung. Ich war vor 4 oder 5 Jahren nochmal wieder im Logo und habe Exodus gesehen. Ja, und der Schuppen hat sich nicht verändert. Ist noch hammergeil gewesen.
0: Ja, so soll es sein. 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

0: I was made for loving you, das war ein Kiss hier bei Radio Bob und da kommen ja riesige Avatar-Shows auf und zu, da basteln sie ja schon seit Ewigkeiten dran und es wird wohl immer besser und besser, sagen sie, braucht aber bestimmte Voraussetzungen.
1: Also, KISS-Frontmann Paul Stanley hat jetzt in einem Interview nochmal in Aussicht gestellt, dass quasi unsere Gehirne explodieren werden, wenn wir die Avatare von KISS sehen, weil die so großartig sind. Allerdings darf man sich, glaube ich, beim Zugucken nicht bewegen, weil man muss auf eine bestimmte Art und Weise auf die Bühne gucken, in einem richtigen Winkel. Und dann muss, weißt du, und dafür muss eine Arena gebaut werden. Ich glaube für 200 Millionen US-Dollar so grob. Und dann ist halt auch blöd, weil du willst ja auch aufspringen, wenn du KISS magst, und zur Musik abgehen. Siehst du das dann nicht mehr richtig? Das ist doch auch doof.
0: Ja, wahrscheinlich nicht. Brauchst du den richtigen Blickwinkel. Das Problem haben ja einige Fernseher heutzutage tatsächlich auch. Man muss optimal davor sitzen. Also wir sind gespannt, was da passiert. Ich bin noch viel gespannter auf das, was da bei YouTube passiert. Denn ich meine, wir freuen uns auf ein neues Album und vor allen Dingen dann ja hoffentlich auch auf eine Tour. Und die stehen dann in Fleisch, live und in Farbe auf der Bühne.
1: Where the streets have no name, hier sind YouTube.

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8: Mit mir, Saskia Schenk.
7: Come back.
8: Das haben ein paar unserer liebsten britischen Alternative-Rock-Bands angekündigt. Die Editors zum Beispiel kehren am 30. Oktober auf Platte Nummer 8, Surface Echo and Sound, zu ihren rockigeren Wurzeln zurück. Das Hardrock-Duo von Royal Blood hat auch neue Musik und Konzerte in Aussicht gestellt. Und die Schotten von Twin Atlantic versorgen uns ab dem 2. Oktober auf ihrem 8. Studioalbum Separation from the Animals mit gute Laune Poprock.
7: Geburtstag
8: hat heute Nickelback-Bassist Mike Kroger. Er wird 54 Jahre alt. Außerdem feiert Toto-Gründungsmitglied, Keyboarder und Songwriter David Page seinen 72. Und wir wünschen natürlich beiden Happy Birthday.
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8: Es gibt so viele Bands, die noch mehr gefeiert werden müssten, als sie gefeiert werden. Also Cheap Trick ist zum Beispiel für mich so eine Band, weil die so geil ist, dass das noch mehr Leuten klar sein sollte, wie geil Cheap Trick ist. Und The Cars gehören auch dazu. Ich weiß, viele wissen, wie bedeutsam The Cars für die Rockmusikentwicklung sind. Aber trotzdem, ich finde, sie sollten noch geiler gefunden werden.
9: Ja, deshalb feiern wir sie gleich auch. Wir haben sie nämlich aus den 80ern. The Cars, sofort nach neuer Musik aus Australien. Hier sind Airborne für euch, live after death.

0: Magic, das war The Cast hier bei Radio Bob. Am Donnerstag mit Saskia, mit Carsten, ein wirklich richtig guter 80er. Aber in den 80ern gab es ja leider auch sehr schlechte Musik, die euch leider verführt hat, hier und da.
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3: Oh, Sissy Catch, Sandra, Samantha Fox, aber nicht nur wegen dem Gesang. 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Also das ganze Paket, aber auch die ganzen Üblen, ja.
0: Ja.
3: Das hat mein Onkel geschuldet.
0: Ah, guck mal, Sandra. Ich meine, wir haben sie alle geliebt. Grund waren die Grübchen. Ne? Die haben wir nicht geliebt.
3: Ja, das war gut. Oh, ja, genau.
2: Ich glaube, das reicht
0: als Beispiel. Die waren schon immer scheiße,
2: Beispiel.
0: Wir hauen das mal weg.
2: Ja.
3: Ja, das Schöne ist ja, dass ich zu Hause schon mal nach Hause am See konfrontiert werde. Die hört sowas nämlich noch, die ganzen wilden Sachen. Da fallen zu Hause zwei Welten aufeinander, ja.
0: Problematik zu Hause, deine Frau hört das noch. Du bist aber schon lange auf dem rockigen Weg. Wann ist das wie gekommen?
3: Das kam irgendwann mal, da habe ich einen Typen kennengelernt, der war einige Jahre älter als ich. Und der hatte so ganz wilde Musik und da habe ich Running Wild gehört mit dem Song Under the Jolly Roger. Mhm. Und da war es dann um mich geschehen. Diese Kanonenschläge am Anfang und dann das Schlagzeug und die Gitarre. Da habe ich gemerkt, okay, da geht noch mehr als Sandra und CC Catch. Und dann war es das. Ja. Da flogen die Poster von der Wand und dann ab da gab es dann nur noch Rockmusik.
2: Sehr gut. Dann belohnen wir deine mutige Beichte natürlich mit Bobs Rockpaket.
3: Ja, hört sich gut an.
0: Und darin haben wir natürlich gute Musik, außerdem eine Radio-Bob-Ausstattung. Vielleicht kannst du dieses Material dann auch einsetzen, deine Frau doch noch auf den richtigen Weg zu kriegen, ganz ehrlich.
3: Das ist alles klar. Hau
0: rein, klar, alles gut, ne? Ciao.
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0: 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Bachmann Turner Overdrive machen das hier bei Radio Bob. Und so langsam, glaube ich, werden die Bestände wieder aufgefüllt. Und zwar von Linkin Park T-Shirts. Wir haben mal darauf verzichtet, uns welche zu kaufen, mein Sohnemann und ich, als wir da waren, weil die Schlangen, also ja, ganz ehrlich, hätte das halbe Konzert verpasst. Das war absolut unglaublich, was da los war. Und da habe ich ja gedacht, gut, kaufe ich irgendwas online, aber nicht so einfach oder halt nur so Größen, die kein Mensch tragen kann. Aber ich habe gestern geguckt, so langsam geht's wieder los. Ich werde mir erstmal so langsam eins aussuchen.
1: Sehr gut. Bei Metallica war das ja auch so, aber wir haben es gemacht. Wir haben...
0: Wie lange angestanden?
1: Schon lange auch. Das war so ein bisschen, meine Freundin, mit der ich da war, die hat gesagt, wenn wir in 10 Minuten nicht vorne sind, dann gehen wir. Und dann sind wir immer so stückchenweise nach vorne gekommen und dann waren 10 Minuten vorbei und wir waren so nah dran, dass es sich nicht gelohnt hätte, jetzt zu sagen, okay, wir gehen. Verstehe, weißt du, was ich meine?
0: Ja, ja, ja, ja.
1: Und dann haben wir nochmal gewartet und nochmal und irgendwann haben wir dann ein T-Shirt gekauft.
0: Ja, ja, ja, ja. Ach ja, aber so ein schönes Bandshirt ist ja auch eine sehr schicke Sache. Mal sehen, was wir uns da jetzt aussuchen. Von Linkin Park. Wir haben sie jetzt hier für euch mit What I've Done.

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5: Ich bin Finn Riebesel, Freund lieb. Schönen guten Morgen. Deutschland erwartet den Hitzehöhepunkt. Heute rechnet der Deutsche Wetterdienst lokal mit bis zu 41 Grad. Das wäre ein neuer Allzeitrekord für einen Junitag. Auch in den kommenden Tagen sieht es nach über 40 Grad aus. Die Bundesärztekammer ruft dazu auf sich, aber auch auf andere zu schauen. Sollte es bei großer Hitze für Beschäftigte mehr Pausen geben? Das zumindest fordert der Europäische Gewerkschaftsbund und nennt die Fußball-WM als Vorbild mit ihren Trinkpausen. Bauarbeiter, Obstpflücker oder Busfahrer bräuchten aber länger als 3 Minuten und das ohne Lohnverlust. Nach 2 heftigen Erdbeben werden in Venezuela viele Opfer befürchtet. Bislang melden die Behörden über 30 Tote und 700 Verletzte. Mehrere Gebäude stürzten ein, der Flughafen der Hauptstadt Caracas wurde schwer beschädigt und musste den Betrieb einstellen. Bei den Ländern, Städten und Gemeinden wird das Geld immer knapper. In Berlin wird heute darüber beraten, wie der Bund für Entlastungen sorgen kann. Dazu treffen sich die Länderchefs auch direkt mit Kanzler Merz. Sie fordern vor allem dort Unterstützung, wo durch Bundesgesetze mehr Kosten entstehen. Südafrika steht nach einem 1:0 gegen Südkorea erstmals in der K.O.-Phase einer Fußball-WM. Genauso wie Bosnien-Herzegowina, das nach dem Sieg gegen Katar definitiv zu den besten Gruppendritten gehört. Weiter sind außerdem die Schweiz, Kanada, Brasilien und Marokko. Südkorea und Schottland müssen noch zittern.
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6: Die Rolling Stones ganz privat. Ja, heute startet ihr neuer 6-teiliger Podcast Speaking in Tongues. Sängerin Norah Jones führt durch die Entstehungsgeschichte des 25. Studioalbums, das dann am 10. Juli erscheint. Wir können uns also auf exklusive Interviews mit Mick, Keith und natürlich auch ihren prominenten Gästen freuen. Gleich neuer Rock der Stones. In the Stars, vor John Jett and the Blackhearts und I Hate Myself for Loving You.

0: Andreas Schmidt hier am Donnerstag. Gleich in Bobs Vormittag, Bon Jovi, It's My Life und dann Motorhead, Killed by Death. Motorhead, das ist ein gutes Stichwort für exakt heute in einem Monat.
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0: Bei unserem dritten Bobfest dabei, Airborne. Und für Airborne war Lemmy von Motorhead nicht einfach nur irgendeine Rocklegende. Motorhead waren für sie eine Art Blaupause. Kompromisslos, laut, direkt, ohne Schnickschnack. Einfach alles, was für den Rock'n'Roll steht. Airborne haben mit Motorhead auf Tour gespielt. Lemmy war in ihrem Video zu Runnin' Wild zu sehen. Und nach seinem Tod haben sie ihm sogar den Song It's All for Rock'n'Roll gewidmet. Und Joel O'Keefe hat mal gesagt, wenn Motorhead auf der Bühne standen, dann war in dem Moment alles andere egal. Und genau diesen Geist tragen Airborne weiter. Außerdem am 25. Juli dabei Phil Campbells Bastard Sons. Die Söhne führen das musikalische Vermächtnis ihres Vaters weiter. Und Phil Campbell, der ist 22 Jahre an der Seite von Lemmy mit Motorhead durch die Welt gerockt. Das wird ein einzigartiges Festivalerlebnis. Dazu noch dabei The Jams, Nestor, Beyond the Black und dann als Headliner am Abend Judas Priest. 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
10: Und jetzt eine Band, die am Anfang noch Retribution hieß. Blöd nur, diesen Namen gab's schon, also musste ein neuer her. Und weil die Jungs damals Fans von Michael Endes die unendliche Geschichte waren, landeten sie bei Atreyu, benannt nach dem jungen Krieger aus der Story. Heute stehen Atreyu längst für modern Metalcore und Alternative Rock aus Kalifornien. Hier sind sie für euch mit frischem Stoff. Here's All For You.

0: Kid Rock bei Radio Bob, Born Free, davor Van Halen, Why Can't This Be Love? Als Van Halen 2007 in die Rock'n'Roll of Fame aufgenommen werden, daneben nur Ex-Van Halen-Sänger Sammy Hagar und Bassist Michael Anthony teil und die beiden spielen dann auch Why Can't This Be Love? Das ist übrigens auch die erste Van Halen-Single gewesen mit Sammy Hagar als Leadsänger. Bei uns hat Sammy Hagar seine eigene Show, immer Samstag, Sammy Hagars Top Rock Countdown. Und um was geht's diesmal?
1: The Red Rocker Sammy Hagar here with another Top Rock Countdown. This week, we're going to count down my favorite cancer artist, meaning the astrological sign, okay? June 21st through July 22nd. The bottom line is, cancers, the Top Rock Countdown, some of the most talented people, wait till you see this list. It's gonna blow your mind.
0: Ja, wir befinden uns ja gerade im Sternkreiszeichen Krebs und deswegen geht es um Rockstars, die Krebse sind. Mike Krüger von Nickelback gehört zum Beispiel dazu, der hat mich heute Geburtstag, genau wie David Page von Toto, auch der kann heute feiern. Mal schauen, wen Sammy gefunden hat. Legt euch also Samstagabend in den Schatten oder in euren Pool oder in die kalte Badewanne. Und dann dreht Sammy Hagars Top Rock Countdown auf ab 18 Uhr nur bei Radio Bob. Andrea Schmidt hier. Ab in die 70er, The Sweet Ballroom.

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4: Ich bin Finn Riebe, sehr freundlich. Schönen guten Tag. Die Hitze legt noch eine Schippe drauf. In Deutschland werden heute rekordverdächtige 41 Grad erwartet. Schon seit Tagen ächzen viele hierzulande und auch bei unseren europäischen Nachbarn unter der Hitze. In Spanien, Großbritannien und Frankreich wurden Temperaturrekorde aufgestellt. Die Deutsche Bahn rät Kunden wegen der Hitze von Reisen ab und bietet Stornierungen an. Das Unternehmen rechnet mit Zugausfällen und Verspätungen, unter anderem auch wegen möglicher Böschungsbrände oder heftiger Gewitter. Wer sein Ticket storniert, bekommt sein Geld zurück. In Venezuela haben zwei schwere Erdbeben kurz nacheinander massive Schäden angerichtet. Mehrere Gebäude stürzten ein. Die Behörden melden über 30 Tote und mehr als 700 Verletzte. Helfer suchen in den Trümmern noch nach Verschütteten. In weiten Teilen des Landes gibt es keinen Strom oder Internet. Der neue Wehrdienst kommt bei vielen Menschen offenbar gut an. Seit Januar gingen fast 40.000 Bewerbungen ein, ein Viertel mehr als im letzten Jahr, heißt es aus dem Bundesverteidigungsministerium. Für das kommende Jahr sind bereits 10.000 Dienstposten an neue Soldaten verteilt worden. Südafrika hat erstmals die K.O.-Phase einer Fußball-WM erreicht. Das Team gewann das letzte Vorrundenspiel gegen Südkorea mit 1:0. Raus ist dagegen Tschechien nach einer 0:3-Pleite gegen Co-Gastgeber Mexiko. Ebenfalls eine Runde weiter sind die Schweiz, Kanada, Marokko, Brasilien und Bosnien-Herzegowina.
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5: Die Toten Hosen rocken übermorgen am Samstag in Frankfurt. Einlass 16 Uhr, Beginn der ersten Band 18.20 Uhr und das bei dann bis zu 40 Grad. Puh, ich hoffe, ihr haltet durch und auch Campino packt das. Der ist ja seit Montag schließlich auch schon 64 Jahre alt. Hier sind die Toten Hosen mit neuem Rock, hier ist nur nach vorn.

0: Andreas Schmidt hier bei Radio Bob. Gleich Pearl Jam, Even Flow. Ja, heutzutage, da füllen Pearl Jam große Stadien und Arenen, aber am Anfang, da haben sie auch in kleineren Clubs gespielt. Im Loft in Berlin im März 92, nur wenige Tage später dann in der Frankfurter Butch Cup oder auch in der großen Freiheit 36 auf dem Kiez in Hamburg. Und in welchem Laden habt ihr besondere Rockerlebnisse gehabt?
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0: Für welchen Laden seid ihr vielleicht mal hunderte Kilometer gefahren, weil ihr wusstet, da drin brennt heute die Luft. Vielleicht war es aber auch das Jugendzentrum um die Ecke, wie bei Christian.
2: Hallo Radio Bob, hier ist Christian aus Gütersloh. Ich war mit meinen Freunden viele Jahre lang Stammkunde im AJZ Bielefeld. Wir waren in der Hardcore- und Punk-Szene unterwegs und haben da alles gesehen, was Rang und Namen hatte. Und eines Abends, als wir wieder mal da abhingen, ging das Gerücht um, dass eine Band, die keiner kannte, dort spielen sollte, namens Zwei Fickende Hunde. Und während wir an dem Laden abhingen, sickerte immer mehr durch, dass es sich dabei wohl um ein Nebenprojekt der Band Die Ärzte handelte, nämlich von Rott und von Bela B. Ins IOZ durften, glaube ich, legal 250 Leute rein. An dem Abend waren es locker über 500. Wenn du umgefallen wärst, wäre dir das nicht gelungen, weil so viele Leute um dich rumgestanden haben, dass du einfach in der Luft hängen geblieben wärst. Der Schweiß tropfte von der Decke. Ein legendärer Abend. Ich kann es nicht anders sagen. Viele Grüße, macht weiter.
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11: Kurzer Schreckmoment für alle Metallica-Fans in Dublin. Beim Konzert der Rockgiganten gibt plötzlich ein Teil der Bühne nach und Leadgitarrist Kirk Hammett stürzt mitten im Song kopfüber ins Publikum. Passiert ist dem 63-Jährigen zum Glück aber absolut nichts. Kirk klettert dann mit Hilfe der Fans sofort wieder hoch und spielt weiter, als wäre nichts gewesen. Gleich Metallica, Enter Sandman, For the New Roses und When You Fall in Love. Hey!

0: Andrea Schmidt hier bei Radio Bob am Donnerstag. Hey Fury-Fans, jetzt noch einmal schlafen, wenn das die Hitze bei euch zulässt. Und dann gibt's das neue Album von Fury and the Slaughterhouse, Changes heißt es. Und so ein Album zu hören macht natürlich noch mehr Spaß, wenn man alle Geheimnisse der Entstehung weiß. Und die erzählen Sänger Kai und Gitarrist Christoph in einer ganz neuen Extra-Folge unseres Fury-Podcast Radio Orchid. Zum Beispiel, wie die Toten Hosen davon profitiert haben, dass Fury schneller fertig waren als gedacht, denn sie haben ihnen Studiozeit abgegeben.
1: Genau, wir haben den Toten Hosen ein bisschen Zeit abgegeben.
2: Haben wir wirklich 2x5 Tage gemacht auf Langeland in so einem Haus, da war ein halbes Jahr dazwischen ungefähr, und dann haben wir noch so 2 Nummern übergehabt von Hope, die da nicht drauf gepasst haben, aber die wir halt gut fanden. Ne? Und das heißt, wir haben hinterher vielleicht noch, wenn man das so zusammenbringt an Tagen, haben wir vielleicht noch mal 10 Tage zum Aufnehmen gebraucht und dann war das fertig. Da die Hosen irgendwie ganz viel Zeit brauchten, wollten die so ein bisschen, können wir vielleicht da und da und da, und dann haben wir gesagt, ja, den und den und den, und dann könnt ihr den Rest haben.
0: Also morgen das neue Album von Fury und ab morgen dann auch die ganz neue Podcast-Folge zum neuen Album von Fury, auch als Video. Hier ist aus Changes die neue Single, hier ist Fix This Crack.

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1: Ich bin Finn Riebesel, Freundlieb. Schönen guten Tag. Heiß, heißer Hartmut. Das Hoch Hartmut legt nochmal einen Zahn zu und lässt die Temperaturen weiter steigen. Heute, aber auch morgen und Samstag erwartet der Deutsche Wetterdienst bis zu 41 Grad. Die Weltgesundheitsorganisation mahnt, dass Europa mehr in den Hitzeschutz investieren muss. Sollte es bei großer Hitze für Beschäftigte mehr Pausen geben? Das zumindest fordert der Europäische Gewerkschaftsbund und nennt die Fußball-WM als Vorbild mit ihren Trinkpausen. Bauarbeiter, Obstpflücker oder Busfahrer bräuchten aber länger als 3 Minuten und das ohne Lohnverlust. Nach 2 heftigen Erdbeben werden in Venezuela viele Opfer befürchtet. Bislang melden die Behörden über 30 Tote und 700 Verletzte. Mehrere Gebäude stürzten ein. Der Flughafen der Hauptstadt Caracas wurde schwer beschädigt und musste den Betrieb einstellen. Im Bundestag wird heute über neue Regeln zur Organspende diskutiert. Eine fraktionsübergreifende Abgeordnetengruppe will die Widerspruchslösung. Jeder wäre automatisch Spender, außer man sagt vorher nein. Bisher muss man ausdrücklich zustimmen. Tausende Menschen warten aktuell auf ein Spenderorgan. Zum Abschluss der WM-Vorrunde spielt Deutschland heute gegen Ecuador. Nach den beiden Siegen gegen Curaçao und die Elfenbeinküste steht das DFB-Team als Gruppensieger schon sicher in der K.O.-Runde. Anstoß ist um 22 Uhr unserer Zeit.
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2: Das erste Berlin-Konzert von Guns N' Roses vor 2 Tagen hat sehr viele gute Kritiken bekommen, habe ich gesehen. Klar, die Stimme von Axl Rose wird auch nicht mehr besser, aber die Setlist lässt wenig zu wünschen übrig. 27 Songs, 3 Stunden lang Gitarrenschweiß und Stadionrock. Der Hitzeschlacht bedeutet hier was anderes. Hier bedeutet das einfach nur ein Hit nach dem anderen. Heute das zweite Konzert, es gibt sogar noch Tickets. Wir sind Guns N' Roses, Welcome to the Jungle.

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Greta Van Fleet, Play Your Games. Nachdem unter Fans wild über eine Auflösung der Band spekuliert wurde, haben die Jungs jetzt überraschend dieses neue Rockbrett rausgehauen. Wir meinen das Board. Jetzt neu bei Radio Bob, Greta Van Fleet, Play Your Games.

Oasis bei Radio Bob, Wonderwall, Andrea Schmidt hier. Es ist Donnerstag und da steht heute im Kalender ein besonderer Aktionstag, der Welttag der Schulfreunde. Ja, und die besten Geschichten fangen ja oft auf dem Pausenhof an. Man teilt sich das Pausenbrot, lästert über Mathe oder man gründet einfach mal eine der erfolgreichsten Rockbands Kanadas. Genauso fängt das vor über 30 Jahren in der Nähe von Toronto an. Vier Teenager treffen sich in der Highschool, Ben, Ian, John und Aaron. Erst spielen sie noch in verschiedenen Bands. Dann stehen sie bei einem Schulbandwettbewerb zusammen auf der Bühne und merken, oh, das passt doch. Damals heißen sie noch Pets. Später muss ein neuer Name her, weil es mit dem alten Ärger gibt. Aus Pets wird Billy Talent und aus ein paar Schulkumpels wird eine Band, die bis heute diese ganz besondere Energie hat, laut, melodisch und sofort wiedererkennbar. Und auch wenn Aaron seit Jahren nicht mehr regulär am Schlagzeug sitzt, diese Bandgeschichte, die bleibt eine echte Schulfreunde-Story. Hier sind Billy Talent, Fallen Leaves bei Radio Bob.

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13: Totgesagte leben länger und in diesem Falle rocken sie wieder. Twisted Sister, komm für ein paar exklusive Konzerte zurück. Weil Frontmann Dee Snider die Megashows gesundheitlich nicht mehr ganz packt, steht diesmal Ex-Skid Row-Röhre Sebastian Bach am Mikro. Und der hat den absoluten Segen vom Meister persönlich. Snider schwärmt, Sebastian sei ein echter Edelfan und werde das Erbe der Band bei jeder einzelnen Show ehren. Gleich Twisted Sister, I Wanna Rock vor The Funeral Portrait und Dark Thoughts.
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Disturbed bei Radio Bob, Land of Confusion, Andrea Schmidt hier. Heute vor 10 Tagen, da hat ein Großer der Rockgeschichte die magische 80 geknackt und ist damit in bester Gesellschaft. Ne? Mick Jagger, Keith Richards, Jimmy Page, alles lebende Beweise dafür, dass 80 im Rock'n'Roll ungefähr das neue 50 ist. Und jetzt hat dieser Rock-80er-Club ein neues Ehrenmitglied, Noddy Holder. Der Mann war das Gesicht, die Stimme und auch die pure Energie von Slade. Wer in den 70ern das Radio angemacht hat, der kam an deren Hymnen kaum vorbei. Noddy Holder hat nicht einfach nur gesungen, der hat Texte mit dem Reibeisen in die Gehörgänge gemeißelt. Ja, diese Stimme, diese Stadionchöre, dieser rotzige, unpolierte Sound. Und Slade waren eine echte Blaupause für alles, was später im Glamrock, Hardrock oder auch Hair Metal groß wurde. Kiss haben Slade gefeiert. Quiet Riot haben mit Come On Feel The Noise später in den USA einen Riesenhit gelandet und Ozzy Osbourne hat über Noddy Holder mal gesagt, eine der größten Stimmen im Rock überhaupt. Und was macht der heute so? Ja, klassischer Ruhestand sieht anders aus. Noddy Holder ist seit Jahrzehnten nicht mehr Sänger von Slade, aber in Großbritannien ist er bis heute eine echte Institution. Fernsehen, Radio, Werbespots, Auftritte und das immer mit diesem trockenen Humor, der sagt, ja, alt werden, okay, leise werden, nicht so okay. Hier ist Noddy Holder mit Slade und Far, Far Away.

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0: Aerosmith waren das mit Ragdoll bei Radio Bob. Und gleich hört ihr Judas Priest, die in genau einem Monat bei unserem Bobfest mit dabei sind. Unser eigenes Festival geht ins dritte Jahr und das Line-Up ist noch heftiger als in den Jahren zuvor. Neben Judas Priest bekommen wir nämlich Besuch aus Australien.
1: 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This is Joel from Airborne and we're super excited. 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
0: So sieht's aus. Und gleich doppelte Power gibt's aus Schweden.
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0: Zusätzlich sind auch noch Beyond the Black und Phil Campbell's Bastard Sons mit dabei. Also es wird richtig fett. Wir freuen uns extrem auf den 25. Juli. Auf radiobob.de bekommt ihr die Tickets für unser Bobfest und gleich die Headliner Judas Priest nach Jimmy Eat World und All the Way.

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15: Bei der Hitze aktuell hilft nur noch entspannte Musik. Na, also ganz leicht jetzt mit dem Kopf wippen zu The Glorious Sons und SOS bei Radio Bob.

0: Heute Abend stehen sie in der Schweiz auf der Bühne. Foreigner waren das mit Hot Blooded hier bei Radio Bob. Aktuell sind sie ja auf Jubiläumstour, ne? 50 Jahre gibt es Foreigner jetzt schon. Einen ihrer ersten Auftritte hatten sie hier bei uns in Deutschland in der Dortmunder Westfalenhalle. Also haben sie sich gleich eine Nummer größer ausgesucht, ne? Wir suchen ja gerade nach den besten Rock-Locations. Vielleicht habt ihr ja in der Westfalenhalle auch schon legendäre Abende erlebt oder in den Clubs bei euch um die Ecke. Wo rockt es denn so richtig? Sagt es uns zum Beispiel über unsere MyBob-App.
1: 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Da gibt es einen ganz tollen Musikclub, der Real Music Club. 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
2: 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Wir sind da eigentlich immer jedes Wochenende gewesen. 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
3: 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Das Logo in Hamburg gewählt, das ist Nähe Dammtor. Logo ist die kleinste Sauna der Welt, würde ich mal behaupten. 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
1: Ich bin Finn Riebesel, Freundlieb. Schönen guten Tag. Nach den schweren Erdbeben in Venezuela mit Dutzenden Toten und zerstörten Häusern will auch Deutschland helfen. Bundesverteidigungsminister Pistorius plant, die Bundeswehr ins Katastrophengebiet zu schicken. Bisher wurden rund 30 Tote bestätigt. Die Hitze legt noch eine Schippe drauf. In Deutschland werden heute rekordverdächtige 41 Grad erwartet. Schon seit Tagen ächzen viele hierzulande und auch bei unseren europäischen Nachbarn unter der Hitze. In Spanien, Großbritannien und Frankreich wurden Temperaturrekorde aufgestellt. Das Social-Media-Verbot für Jugendliche in Australien wirkt offenbar kaum. Das Gesetz wird unter anderem mit Fake-Accounts umgangen, heißt es in einer neuen Studie von Forschern. Australien hatte vor einem halben Jahr TikTok und Co. für unter 16-Jährige verboten. Das Zollabkommen zwischen der EU und den USA hat jetzt auch die letzte Hürde genommen. Die Mitgliedsländer haben final zugestimmt. Auf die meisten EU-Waren, die in die USA geliefert werden, fallen damit Zölle von 15% an. Für Autos und Maschinen aus den USA werden im Gegenzug keine Zölle fällig. Zum Abschluss der WM-Vorrunde spielt Deutschland heute gegen Ecuador. Nach den beiden Siegen gegen Curaçao und die Elfenbeinküste steht das DFB-Team als Gruppensieger schon sicher in der K.O.-Runde. Anstoß ist um 22 Uhr unserer Zeit.
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2: Zum 80. Geburtstag vom verstorbenen Pink Floyd-Frontmann Syd Barrett soll es in seiner Heimatstadt Cambridge ein Tribute-Konzert geben. Am 10. Oktober pünktlich zum Mental Health Day. Alle Erlöse gehen dementsprechend dann auch an Wohltätigkeitsorganisationen für mentale Gesundheit, womit Syd Barrett ja auch gestruggelt hat. Ne? Alle Daumen hoch für solche Aktionen. Gleich Pink Floyd mit Another Brick in the Wall. Nach Social Distortion und The Way Things Were bei Radio Bob.

Bobs Mittag, eben mit U2 und Vertigo, heute am Welttag der Schulfreunde. Viele Rockbands haben sich ja schon in der Schule gegründet, ne? Auch U2. 1976 hat der 14-jährige Larry Mullen Jr. am schwarzen Brett der Mount Temple Comprehensive School in Dublin nach Musikern gesucht, um mit ihm am Schlagzeug eine Band zu gründen. Und darauf haben sich Bono, Adam Clayton, David Howell Evans und Richard Evans gemeldet. Im September haben sie gemeinsam The Larry Mullen Band gegründet. Einen Tag später haben sie sich schon umbenannt in Feedback und Richard Evans hat 78 die Band verlassen, um auf das College zu gehen. Nach einer weiteren Umbenennung in The Hype hat der Rest der Band dann unter dem heutigen Namen U2 weitergemacht und damit auch eine Talentshow gewonnen. Und daraufhin gab es da auch den ersten Plattenvertrag. Der Rest ist Geschichte. Wir sind sehr gespannt, wann U2 dann auch mal ihr neuestes Album rausbringt. Da halten wir euch natürlich auf dem Laufenden. Schönen Donnerstag, euch jetzt mit den Foo Fighters und My Hero bei Radio Bob.

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17: Einige haben heute Abend ein Problem. Um 22 Uhr spielt ja nämlich die deutsche Mannschaft bei der WM. Und hier spielt Henning Wieland von den H-Blocks seine liebsten Songs in Bobs Blocks Party. Also vielleicht einfach das Spiel ohne Ton laufen lassen und dabei dann die Blocks Party hören. Das ist doch ein Deal. Gleich die H-Blocks hier nach Whitesnake und Shut Up and Kiss Me bei Radio Bob.

40 Jahre lang gibt es diesen Song jetzt schon. Seitdem ich denken kann, läuft er an Silvester mindestens einmal. The Final Countdown war das von Europe bei Radio Bob. Aber Europe sind noch nicht müde. Im September soll ein neues Album rauskommen, da halten wir euch natürlich auf dem Laufenden. Jetzt freuen wir uns aber erstmal auf diesen Freitag, da erscheint nämlich ein neues Album dieser Band. Dieser sehr, sehr coolen Band, The Pretty Reckless mit Frontfrau Taylor Momsen. Die bringen ihre Platte Dear God raus, persönlicher denn je. Die Band konnte sich komplett ausleben und wie das klingt, das hören wir jetzt. When I Wake Up, eine Single vom Album bei Radio Bob.

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3: Ich bin Cornelius Dreger. Schönen guten Tag. Verteidigungsminister Pistorius will die Bundeswehr ins Erdbebengebiet nach Venezuela schicken. Bis zu 6 Transportflugzeuge werden bereitgestellt. Gleich 2 schwere Beben erschütterten das südamerikanische Land. Dutzende Häuser stürzten ein. Mindestens 160 Menschen starben. Die Deutsche Bahn rät Kunden wegen der Hitze von Reisen ab und bietet Stornierungen an. Das Unternehmen rechnet mit Zugausfällen und Verspätungen, unter anderem auch wegen möglicher Böschungsbrände oder heftiger Gewitter. Wer sein Ticket storniert, bekommt sein Geld zurück. Bei den Ländern, Städten und Gemeinden wird das Geld immer knapper. In Berlin wird heute darüber beraten, wie der Bund für Entlastung sorgen kann. Dazu treffen sich die Länderchefs auch direkt mit Kanzler Merz. Sie fordern vor allem dort Unterstützung, wo durch Bundesgesetze Mehrkosten entstehen. Die Stimmung in der deutschen Exportwirtschaft hat sich im Juni leicht verbessert. Vor allem die Elektroindustrie blickt optimistischer auf das Auslandsgeschäft, meldet das IFO-Institut. Die Auto- und Metallbranche erwartet dagegen weiter rückläufige Exporte. Zum Abschluss der WM-Vorrunde spielt Deutschland heute gegen Ecuador. Nach den beiden Siegen gegen Curaçao und die Elfenbeinküste steht das DFB-Team als Gruppensieger schon sicher in der K.O.-Runde. Anstoß ist um 22 Uhr unserer Zeit.
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4: Wir feiern ja gerade mit euch die lauteste Woche des Jahres. Ganz oben im Norden in Kiel. Gestern war Bergfest in unserem Rockcamp auf der Kieler Woche. Jeden Tag bekommt ihr da die coolsten Bands für lau. Ihr kommt einfach vorbei und habt den Spaß eures Lebens. Bis Sonntag sind wir noch für euch am Start auf unserem kleinen, feinen Festivalgelände. Wir freuen uns auf euch. Gleich Lansdowne hier bei Radio Bob, die am Dienstag schon bei uns im Rockcamp auf der Bühne standen. Nach Poison und Talk Dirty to Me.

Melissa Etheridge mit I'm the only one hier bei Radio Bob heute an diesem heißen Donnerstag. Ne? Wir haben eine Nachricht von Stefan über unsere MyBob-App bekommen. Er macht alles richtig und schreibt, ich liege auf meiner Liege in meinem Garten, genieße Radio Bob wie immer und meine freien Tage. Kühles Bier, Grill, Familie, Freunde. Das ist praktisch Generalprobe fürs Wacken, meint er. Ja, das klingt wirklich herrlich entspannt. Aber es geht auch actionreicher in diesen Tagen. Kurt hat sich nämlich auch gemeldet und sagt, ich sitze gerade auf der Fähre nach Norwegen und höre natürlich Radio Bob. Habe eine 4-wöchige Roadtour mit dem Motorrad vor mir. Wünsche allen in Germany frohes Schwitzen. Ja, also der Hitze entfliehen ist auch eine Möglichkeit. Wie rockt ihr denn durch diesen Hitze-Donnerstag? Schickt uns auch gerne Nachricht über unsere MyBob-App.

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Ihr hört Radio Bob eben mit Danko Jones und First Date und jetzt mit den Ramones. Vor 50 Jahren ist ja ihr selbstbetiteltes Debütalbum rausgekommen. Das war quasi die Geburtsstunde des Punkrocks und deswegen wird dieser Meilenstein natürlich das ganze Jahr über gefeiert. Ne? Am 4. Juli eröffnet zum Beispiel die einzige autorisierte Ausstellung, die den Ramones gewidmet ist, im Punkrock-Museum in Las Vegas, organisiert von The Punk Foundation zusammen mit der Witwe von Johnny Ramone. Dabei gibt es exklusive Konzerte, Künstlergespräche, es gibt Führungen, Workshops, also wirklich alles rund um die Ramones und ihren kulturellen Einfluss. Wir verneigen uns immer wieder gerne vor den Ramones, die wir jetzt hören, mit Rock'n'Roll High School bei Radio Bob.

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4: Ich bin Cornelius Dreger. Schönen guten Tag. Nach den schweren Erdbeben in Venezuela mit mindestens 160 Toten will auch Deutschland helfen. Verteidigungsminister Pistorius plant, die Bundeswehr ins Katastrophengebiet zu schicken. Zwei schwere Beben erschütterten Venezuela, Dutzende Häuser stürzten ein. Heiß, heißer Hartmut. Hochhartmut legt nochmal einen Zahn zu und lässt die Temperaturen weiter steigen. Heute, aber auch morgen und Samstag erwartet der Deutsche Wetterdienst bis zu 41 Grad. Die Weltgesundheitsorganisation mahnt, dass Europa mehr in den Hitzeschutz investieren muss. Das Social-Media-Verbot für Jugendliche in Australien wirkt offenbar kaum. Das Gesetz wird unter anderem mit Fake-Accounts umgangen, heißt es in einer neuen Studie. Australien hatte vor einem halben Jahr TikTok und Co. für unter 16-Jährige verboten. Die Grünen im Bundestag wollen einen neuen Anlauf für ein AfD-Verbotsverfahren starten. Die Fraktionsvorsitzenden Hasselmann und Dröge haben ihren Kolleginnen und Kollegen von Union, SPD und Linken einen entsprechenden Brief geschrieben. Hintergrund ist ein neues Gutachten, das gute Chancen für ein AfD-Verbot sieht. Das Ticket für die K.O.-Runde hat die deutsche Fußballnationalmannschaft bei der WM schon in der Tasche. Heute Abend geht es zum Abschluss der Gruppenphase noch gegen Ecuador. Torgarant Dennis Undorf steht trotz seiner beiden Super-Joker-Einsätze mit 3 Treffern erneut nicht in der Startelf.
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5: Soll bald, das sagt die Band selber so, bald einen Dokumentarfilm geben über die Rückkehr von Linkin Park nach dem Tod von Sänger Chester Bennington. Linkin Park hören wir gleich nach Asia. Hier ist Heat of the Moment bei Radio Bob.

Up from the Bottom, Linkin Park sind das, in Bobs Nachmittag mit André Dostal. Ja, dann hat er gefragt, wo sind denn die Toiletten? Und ich so, hier den Gang runter und dann links. Und wie ist das mit dem Kaffee? Ne, haben wir hier so einen Automaten? Guck mal, da musst du hier die Knöpfe drücken. So ist das, wenn man neue Kollegen bekommt, dann muss man denen immer erstmal alles zeigen. Und so war das auch, als er das erste Mal hier war. Ne? Brian Adams, der hat bei uns eine eigene Show. Immer dienstags ab 21 Uhr, 3 Stunden, seine Musik, seine Geschichten, die Brian Adams Radio Show. Und wenn jetzt einer fragt, wer ist denn dieser Brian Adams? Das ist der. Hier ist seine One-Night-Love-Affair jetzt bei Radio Bob.

nach einer Trennung Freunde bleiben. Das haben Billy Lunn und Charlotte Cooper geschafft. Die waren jahrelang ein Paar, haben sich dann getrennt, sind aber bis heute in ihrer gemeinsamen Band geblieben. Die Subways waren das hier in Bobs Nachmittag mit André Dostal und das sind Thunder, Dirty Love.

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16: Nächsten Monat spielen wir 3 Konzerte in Deutschland, unter anderem im legendären Ratinger Hof in Düsseldorf. Goodbye June, hier ist Anywhere the Wind Blows bei Radio Bob.
17: Greyhound racing.

Caught Up in You 38 Special in Bobs Nachmittag mit André Dostal. 1991 kommt der Film Die Commitments in die Kinos. Irische Arbeiter gründen darin eine Soulband und spielen immer größere Konzerte. Am Ende zerstreiten sie sich. Und das war's. Die Darsteller des Films sind dann auch tatsächlich mit der Musik als Band aufgetreten, weil der Film so ein großer Erfolg war. Aber auch die haben sich dann im echten Leben zerstritten und getrennt. Hier ist die Filmkapelle. Hier sind die Commitments. Hier ist Mustang Sally bei Radio Bob.

Budgies. Lieb sind das in Bobs Nachmittag mit André Dostal. Die nächste Band hat sich Mitte der 70er einen ganz frechen Namen gegeben. Geschrieben heißen sie übersetzt Nebelhut, aber wenn man den Namen nur hört, denkt man, das ist aber unanständig. Hier sind Fuckhead, hier ist Slow Ride bei Radio Bob.

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3: Ich bin Cornelius Dreger. Schönen guten Tag. Verteidigungsminister Pistorius will die Bundeswehr ins Erdbebengebiet nach Venezuela schicken. Bis zu 6 Transportflugzeuge werden bereitgestellt. Gleich 2 schwere Beben erschütterten das südamerikanische Land. Dutzende Häuser stürzten ein. Mindestens 160 Menschen starben. Die Deutsche Bahn rät Kunden wegen der Hitze von Reisen ab und bietet Stornierungen an. Das Unternehmen rechnet mit Zugausfällen und Verspätungen, unter anderem auch wegen möglicher Böschungsbrände oder heftiger Gewitter. Wer sein Ticket storniert, bekommt sein Geld zurück. Bei den Ländern, Städten und Gemeinden wird das Geld immer knapper. In Berlin wird heute darüber beraten, wie der Bund für Entlastung sorgen kann. Dazu treffen sich die Länderchefs auch direkt mit Kanzler Merz. Sie fordern vor allem dort Unterstützung, wo durch Bundesgesetze mehr Kosten entstehen. Die Stimmung in der deutschen Exportwirtschaft hat sich im Juni leicht verbessert. Vor allem die Elektroindustrie blickt optimistischer auf das Auslandsgeschäft, meldet das IFO-Institut. Die Auto- und Metallbranche erwartet dagegen weiter rückläufige Exporte. Zum Abschluss der WM-Vorrunde spielt Deutschland heute gegen Ecuador. Nach den beiden Siegen gegen Curaçao und die Elfenbeinküste steht das DFB-Team als Gruppensieger schon sicher in der K.O.-Runde. Anstoß ist um 22 Uhr unserer Zeit.
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4: Noch genau 30 Tage bis zum Bobfest, unserem eigenen Festival mit unter anderem Nestor, Judas Priest und diesen Herrschaften. Wir sind Airborne, Alive After Death bei Radio Bob.

Nirvana. Come as you are hier bei Radio Bob. Heute ist der Welttag der Schulfreunde und da haben wir mal nachgeschaut, welche Bands alles aus Schulfreunden bestehen. Ne? Die Rolling Stones, die Beatles, klar, hatten sich schon in der Schulzeit. U2, Green Day aber auch. Die haben alle schon in der Schule angefangen, Musik zu machen zusammen. Und auch die nächste Band, die haben sich an einer Mittelschule in Rom kennengelernt. Måneskin, hier ist Babyset jetzt in Bobs Nachmittag mit André Dostal.

Sammy Hagar bei Radio Bob I Can't Drive 55. Den kennen wir solo und als Sänger von Van Halen, aber ihr müsst unbedingt mal in seine drei Alben mit Chicken Foot reinhören. Das sind er und Michael Anthony von Van Halen, Gitarrengott Joe Satriani und Red Hot Chili Peppers Schlagzeuger Chad Smith. Sensationell, finde ich. Hier ist Bobs Nachmittag mit André Dostal und jetzt mit Green Day.

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4: Nächstes Jahr nochmal auf Tour und auch bei uns spielen sie Konzerte. Foreigner, hier ist Dirty White Boy bei Radio Bob.

Nothing But Thieves, Evolution in Bobs Nachmittag mit André Dostal. Iron Maiden haben ihr Konzert in Paris jetzt filmen lassen, weil sie das als DVD rausbringen wollten. Aber dann gab es einen Stromausfall. Eine Stunde lang ging gar nichts. Dann sind sie zurück auf die Bühne, durften aber nicht mehr alles zu Ende spielen, weil die Polizei gesagt hat, ab 11:45 fahren hier bei uns keine Busse mehr. Die Leute kommen alle nicht nach Hause. Also müsst ihr um 23.30 Uhr aufhören zu spielen. Also gab es keine Zugaben. Wie das jetzt in dem Film dargestellt wird, vielleicht einfach so, wie es war? Das ist doch ganz spannend. Hier sind Iron Maiden. Hier ist Run to the Hills bei Radio Bob.

Die Red Hot Chili Peppers, Danny California bei Radio Bob. Die Figur der Danny California, die taucht in insgesamt 3 Songs der Band auf. Immer geht es um ihr schweres Leben und ihren viel zu frühen Tod. Laut Sänger Anthony Kiedis ist sie eine Mischung aus allen Frauen, die er je kennengelernt hat. Hier ist Bobs Nachmittag mit André Dostal und das sind die Georgia Satellites. Keep your hands to yourself.

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3: Ich bin Cornelius Dreger. Schönen guten Tag. Das Ticket für die K.O.-Runde hat die deutsche Fußballnationalmannschaft bei der WM schon in der Tasche. Heute Abend geht es zum Abschluss der Gruppenphase noch gegen Ecuador. Torgarant Dennis Undorf steht trotz seiner beiden Super-Joker-Einsätze mit 3 Treffern erneut nicht in der Startelf. Deutschland erlebt die bisher heißesten Tage des Jahres mit Temperaturen an die 40 Grad und keiner wirklichen Abkühlung in den Nächten. Betroffen von der Hitzewelle sind aber auch viele andere Teile Europas. In Spanien, Frankreich und Großbritannien wurden bereits Rekordwerte gemessen. Es gab Hitzewarnungen, Stromausfälle und Schulschließungen. Nach den schweren Erdbeben in Venezuela mit mindestens 160 Toten will auch Deutschland helfen. Verteidigungsminister Pistorius plant, die Bundeswehr ins Katastrophengebiet zu schicken. 2 schwere Beben erschütterten Venezuela, Dutzende Häuser stürzten ein. Die Länder sind sich einig, da wodurch Beschlüsse des Bundes mehr Kosten entstehen, soll der Bund auch zu 80% dafür aufkommen. Darauf haben sich die Länderchefs bei ihrem Treffen in Berlin geeinigt. Aktuell sitzen sie mit Kanzler Merz zusammen. Die Grünen im Bundestag wollen einen neuen Anlauf für ein AfD-Verbotsverfahren starten. Die Fraktionsvorsitzenden Hasselmann und Dröge haben ihren Kolleginnen und Kollegen von Union, SPD und Linken einen entsprechenden Brief geschrieben. Hintergrund ist ein neues Gutachten, das gute Chancen für ein AfD-Verbot sieht.
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0: Dirt I'm Buried In. Avatar waren das.
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0: 500 Euro für Merch könnt ihr gewinnen, wenn ihr uns eure liebste Rock-Location verratet. So wie Bobberin Michaela. Sie liebt das Amphitheater in Gelsenkirchen, hat sie erzählt. Da hat sie die Hosen mal gesehen und da gibt's noch was anderes, ne? Moin.
2: Hi Radio Bob. Also echt eine wunderschöne Location ist das Paradiso in Amsterdam. Mhm. Dort waren wir auch bei den Hosen und es ist super entspannt. Wir lieben auch Locations, die etwas kleiner sind. Kein Stress, es ist alles echt entspannt. War super schön dort.
0: Ja, das Paradiso in Amsterdam, das war mal eine Kirche. Entsprechend sieht es da auch aus. Ab Ende der 60er wurden dann da Konzerte gespielt und das Paradiso war auch der erste Ort in Europa, an dem man weiche Drogen konsumieren durfte. Bis heute ist der Laden nicht wegzudenken. Was ist euer Lieblingsladen? Schreibt uns über die App.

30 Seconds to Mars, Kings and Queens in Bobs Nachmittag mit André Dostal. The Offspring haben 4 Festivals bei uns gespielt und schon waren sie wieder weg, aber vielleicht seht ihr sie im Urlaub noch, denn sie sind heute in Dänemark, morgen Niederlande, dann Frankreich, Spanien, Griechenland, Türkei. Hier ist Self-Esteem jetzt bei Radio Bob.

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11: Im September erscheint das letzte Album von Kiss in Dynamite mit Hannes als Sänger. Hier ist jetzt The Devil is a Woman bei Radio Bob.

Bark at the Moon. Ozzy Osbourne ist das in Bobs Nachmittag mit André Dostal. Und wenn ihr die ganze Zeit denkt, was ist denn mit dem Radio los? Was ist denn da kaputt, dieses leichte Surren? Das ist der Ventilator hier im Studio. Die Klima alleine, die schafft das nicht mehr. Wie haltet ihr das aus? Ne? Bob Emanuel hat geschrieben, er liegt im Garten und hört Radio Bob. Bobberin Easy ist aus dem Homeoffice raus ins Büro gefahren, weil es da eine Klimaanlage gibt. Und ihr DAB Plus Radio, das hat sie mitgenommen. Kühlt euch ab, trinkt genug und macht nicht so dolle. Hier sind Aerosmith. Eat the Rich.

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Das ist neu von den Rolling Stones und morgen erscheint die zweite Single aus dem neuen Album, das in 2 Wochen kommt. Jealous Lover, die ist aber deutlich entspannter.

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2: Ich bin Cornelius Dreger. Schönen guten Abend. Zum Abschluss der WM-Vorrunde spielt Deutschland heute gegen Ecuador. Nach den beiden Siegen gegen Curaçao und die Elfenbeinküste steht das DFB-Team als Gruppensieger schon sicher in der K.O.-Runde. Anstoß ist um 22 Uhr unserer Zeit. Hitzespitze in Deutschland. Wir sind mittendrin in der Hitzewelle. Temperaturen an die 40 Grad, teils darüber, in den Nächten keine Abkühlung. Die Bundesärztekammer ruft dazu auf sich, aber auch auf andere zu schauen. Besonders gefährdet sind etwa Ältere, Schwangere oder auch Kinder. Die Deutsche Bahn schraubt ihre Ziele deutlich nach unten. Bahnchefin Paller sagt, bisherige Versprechen, etwa mehr Fahrgäste, komplett digitale Schiene und hohe Pünktlichkeitswerte, seien so nicht realistisch. Für den Fernverkehr heißt das konkret, 80% Pünktlichkeit sollen erst 2035 erreicht werden. Das Zollabkommen zwischen der EU und den USA hat jetzt auch die letzte Hürde genommen. Die Mitgliedsländer haben final zugestimmt. Auf die meisten EU-Waren, die in die USA geliefert werden, fallen damit Zölle von 15% an. Für Autos und Maschinen aus den USA werden im Gegenzug keine Zölle fällig. Das Social-Media-Verbot für Jugendliche in Australien wirkt offenbar kaum. Das Gesetz wird unter anderem mit Fake-Accounts umgangen, heißt es in einer neuen Studie. Australien hatte vor einem halben Jahr TikTok und Co. für unter 16-Jährige verboten.
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3: Ja Leute, ich bin heute Abend eure Wunschfee. Das bedeutet, schickt mir eure Songwünsche, scheißegal, Sprachnachricht, Textnachricht. Ich nehme alles, Hauptsache ihr tut es. Über die MyBob-App geht das ganz einfach. Direkt im Studio landet das Ganze dann bei mir und ich pick mir das dann raus. Christoph Rothe hat es richtig gemacht, er hat geschrieben, Moin, ich wünsche mir Limp Bizkit mit Break Stuff, weil ich Dienstag auf dem Konzert war und ein bisschen Limp Bizkit-Stimmung auf Arbeit wäre natürlich richtig geil. Liebe Grüße. Kriegst du natürlich sofort und an alle anderen da draußen, ihr wisst Bescheid, was zu tun.

0: Ihr hört Radio Bob und seid im Wunschbob gelandet. Heute mal mit mir zusammen, Taki Knackstedt. Tachchen. Ja, hier geht's um euch und eure Songwünsche. Wenn ihr das Programm mitbestimmen wollt, dann ab mit euch in unsere MyBob-App. Schickt mir eine Sprachnachricht ins Studio. Und dann geht's los hier. Volker Kind hat sich das nicht zweimal sagen lassen und wünscht sich Folgendes.
1: Ja, hallo Radio Bob. Hier ist die coolste Rentnergruppe aus Hessen. Und wir wünschen uns ein Lied von Bloodhound Gang, The Roof is on Fire. Das ist ein ganz spezieller Wunsch von uns, The Roof is on Fire. Dankeschön.

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6: Es gibt den nächsten Songwunsch von Karen Henkel. Sie hat mir geschrieben: Hallo Tacki, gibt es nicht einen erfrischenden Song namens Ice Queen von Withem Temptation? Diese Scheißhitze. Grüße von der Karen mit E aus Mittelhessen. Ja, den bekommst du natürlich jetzt auch von mir. Und wenn ihr auch einen Songwunsch hören möchtet, Leute, dann meldet euch wie Karen bei mir über unsere MyBob-App.

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0: Motley Crue zusammen mit Machine Gun Kelly und The Dirt hier bei Radio Bob. Tacki Knackstadt hier für euch. Der nächste Songwunsch steht an und er kommt von Marc Kevin Kramer. Tachchen.
1: Servus, liebes Radio Bob Team. Ich würde mir gerne Wheels von The Foo Fighters wünschen. Wir haben ja letzte Woche in München gespielt und haben gesagt, dass dieses Lied nur die Deutschen mögen. Und sonst eher so ein bisschen verpönt, weil es nicht wie Foo Fighters klingt. Ich finde es aber jetzt für den sonnigen Abend eigentlich echt ein cooles Lied zum Unterkommen. Ich grüße alle Radio Bob-Hörer, genießt den Abend und tschüss.

Hallo, ihr Bobber, hier ist Dirk und es ist mal wieder verdammt heiß. Meine Klimaanlage, die schwächelt total und da brauche ich jetzt einfach eine richtig geile Hymne. Ich wünsche mir von Devin Townsend, Spirits Will Collide. Danke, ihr Bobber.

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1: Ich bin Cornelius Dreger. Schönen guten Abend. Das Ticket für die K.O.-Runde hat die deutsche Fußballnationalmannschaft bei der WM schon in der Tasche. Heute Abend geht es zum Abschluss der Gruppenphase noch gegen Ecuador. Torgarant Dennis Undorf steht trotz seiner beiden Super-Joker-Einsätze mit 3 Treffern erneut nicht in der Startelf. Sollte es bei großer Hitze für Beschäftigte in Europa mehr Pausen geben, das zumindest fordert der Europäische Gewerkschaftsbund und nennt die Fußball-WM in Nordamerika als Vorbild mit ihren Trinkpausen. Bauarbeiter, Obstpflücker oder Busfahrer bräuchten aber deutlich länger als 3 Minuten und das ohne Lohnverlust. Verteidigungsminister Pistorius will die Bundeswehr ins Erdbebengebiet nach Venezuela schicken. Bis zu 6 Transportflugzeuge werden bereitgestellt. Gleich 2 schwere Beben erschütterten das südamerikanische Land, Dutzende Häuser stürzten ein, mindestens 160 Menschen starben. Die Stimmung in der deutschen Exportwirtschaft hat sich im Juni leicht verbessert. Vor allem die Elektroindustrie blickt optimistischer auf das Auslandsgeschäft, meldet das IFO-Institut. Die Auto- und Metallbranche erwartet dagegen weiter rückläufige Exporte. Teilerfolg für Bayer im Glyphosat-Streit vor dem obersten US-Gericht. Warnhinweise müssen nur nach einheitlichem US-Bundesrecht erfolgen. Strengere Regeln einzelner Bundesstaaten gelten nicht. Für Bayer könnte das einige Klagen erschweren oder sogar erledigen.
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2: Hallo liebes Radio Bob Team, Carsten und Sabine hier. Wir sind mittlerweile 2 Jahre verheiratet. Würden uns freuen, wenn ihr uns etwas von Metallica spielen würdet. Sabine, danke für die schöne Zeit bisher. Ich liebe dich, Radio Bob. Macht bitte weiter so. Ihr seid mega klasse. Liebe Grüße, Carsten. Ja Mensch, ihr zwei, dann lasst euch gut gehen und feiert das ordentlich. Und das unterstütze ich natürlich mit Metallica. Und ich habe mir Ride the Lightning für euch ausgesucht. Ich hoffe, das ist okay. Let's go.

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aus 1990. Warrant mit Cherry Pie hier bei Radio Bob. Ein geiler Song, Leute. Und ich möchte, dass ihr genauso weitermacht und mir so tolle Songwünsche schickt hier. Das geht ganz einfach über unsere MyBob-App mit einer Text- oder einer Sprachnachricht. Taki Knackstedt hier für euch heute mal. Ich bin eure Wunschfee, also ran an die Tasten. Das hat Johanna gemacht und sie schreibt: Hallo zusammen, Johanna hier. Ich sende ganz liebe Grüße aus England. Trinke gerade viel zu schlechtes Bier, aber ich habe trotzdem gute Laune. Ich höre euch über den Stream und würde mich riesig freuen, wenn ihr When Your Heart Stops Beating von Plus 44 spielen könntet. Der Song passt gerade perfekt zu meiner Stimmung. Macht weiter so. Vielen lieben Dank. Liebe Grüße an dich zurück. Und natürlich möchte ich dir jetzt diesen Song Wunsch erfüllen. Plus 44 mit When Your Heart Stops Beating bei Radio Bob. Abfahrt.

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3: Wir hämmern mit Vollgas Richtung Wochenende, Freunde, mit euren Songwünschen selbstverständlich. Ich bin ehrlich, bei dem Wetter, ja, ist irgendwie alles anstrengend, ne? Man kann echt nicht viel machen, aber wir wollen uns nicht beschweren, der Sommer ist da. Was man jedenfalls machen kann, ohne einen Tropfen Schweiß zu vergießen, ist sich ein Lied bei mir wünschen. Das strengt nicht an und ihr bekommt direkt noch bessere Laune. Also ab mit euch in die MyBob-App, Sprachnachricht dalassen und dann geht das Ganze los hier.

Velvet Rush aus Hamburg mit Euphonia hier bei Radio Bob im Wunschbob. Velvet Rush stehen dieses Jahr übrigens auch auf dem Wacken Open Air auf der Bühne. Es sind nur noch 34 Tage. Dann geht das größte Heavy Metal Festival der Welt wieder los. Wir sind heiß wie Sau. 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Dort bekommt ihr die beste Musik vom Holy Ground. 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Wir sehen uns in 34 Tagen auf dem Holy Ground auf dem Wacken Open Air. Tacki Knackstedt hier für euch am Start. Der nächste Songwunsch geht raus an Kati. Sie hat geschrieben, hallo, hier ist Kati und ich würde mir sehr gerne Bad Omens mit Nowhere to Go wünschen. Es ist einfach meine Lieblingsband und das würde mich sehr freuen, da ich bei 35 Grad im Spätdienst auf der Arbeit hänge. Ich schicke dir Motivation. Hier kommt dein Songwunsch.

Hallo, hier ist Wolfgang aus Weinheim. Würde mich sehr freuen, wenn ihr von Rammstein Zeit spielen würdet. Vielen Dank. Bis dann. Tschüss.

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1: Ich bin Cornelius Dreger. Schönen guten Abend. Zum Abschluss der WM-Vorrunde spielt Deutschland heute gegen Ecuador. Nach den beiden Siegen gegen Curaçao und die Elfenbeinküste steht das DFB-Team als Gruppensieger schon sicher in der K.O.-Runde. Anstoß ist um 22 Uhr unserer Zeit. Die Kommunen in Deutschland sollen entlastet werden. Bund und Länder haben sich jetzt nach langem Ringen auf eine Finanzreform geeinigt. Der Bund übernimmt künftig 80% der Kosten, die den Kommunen durch Bundesgesetze entstehen. Das Motto: Wer bestellt, bezahlt. In Venezuela läuft nach den schweren Erdbeben mit über 160 Toten die internationale Hilfe an. Mehrere Länder kündigten an, Rettungskräfte in die Region nahe der Hauptstadt Caracas zu schicken. Die Bundeswehr will sich beteiligen und etwa auch Malteser International schickt ein Team nach Venezuela. Die Deutsche Bahn rät Kunden wegen der Hitze von Reisen ab und bietet Stornierungen an. Das Unternehmen rechnet mit Zugausfällen und Verspätungen, unter anderem auch wegen möglicher Böschungsbrände oder heftiger Gewitter. Wer sein Ticket storniert, bekommt sein Geld zurück. Die Grünen im Bundestag wollen einen neuen Anlauf für ein AfD-Verbotsverfahren starten. Die Fraktionsvorsitzenden Hasselmann und Dröge haben ihren Kolleginnen und Kollegen von Union, SPD und Linken einen entsprechenden Brief geschrieben. Hintergrund ist ein neues Gutachten, das gute Chancen für ein AfD-Verbot sieht.
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1: Ich bin Cornelius Dreger. Schönen guten Abend. Das Zollabkommen zwischen der EU und den USA hat jetzt auch die letzte Hürde genommen. Die Mitgliedsländer haben final zugestimmt. Auf die meisten EU-Waren, die in die USA geliefert werden, fallen damit Zölle von 15% an. Für Autos und Maschinen aus den USA werden im Gegenzug keine Zölle fällig. Wer bestellt, bezahlt. Unter diesem Motto haben Bund und Länder jetzt eine Finanzreform beschlossen. Sie soll die Kommunen entlasten. Bei neuen Bundesgesetzen übernimmt der Bund künftig 80% der Kosten, die in den Kommunen entstehen. Allerdings bei neuen Gesetzen, die kommunale Kassen entlasten, wandert Geld auch wieder zurück. Nach den schweren Erdbeben in Venezuela ist das genaue Ausmaß weiter unklar. Über 160 Menschen sind mindestens ums Leben gekommen. Dazu werden noch Tausende vermisst. Mittlerweile läuft die internationale Hilfe an, unter anderem will sich die Bundeswehr beteiligen. Hitzespitze in Deutschland, wir sind mittendrin in der Hitzewelle. Temperaturen an die 40 Grad, teils darüber, in den Nächten keine Abkühlung. Die Bundesärztekammer ruft dazu auf sich, aber auch auf andere zu schauen. Besonders gefährdet sind etwa Ältere, Schwangere oder auch Kinder. Teilerfolg für Bayer im Glyphosat-Streit vor dem obersten US-Gericht. Warnhinweise müssen nur nach einheitlichem US-Bundesrecht erfolgen. Strengere Regeln einzelner Bundesstaaten gelten nicht. Für Bayer könnte das einige Klagen erschweren oder sogar erledigen.
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2: Und jetzt einsteigen hier bitte. Es geht los mit Nothing But Thieves und Overcome.

Leute, ich weiß gar nicht, womit ich das verdient habe. Ich fühle mich wieder tatsächlich richtig wie ein Rockstar. Kann ich nicht anders sagen. Also wir haben letzte Woche in Tschechien gespielt. Da haben vor uns Megadeth gespielt. Das muss man sich mal reinziehen. Und überhaupt, ich werde viel aus dem Live-Bereich erzählen, weil da unfassbar viel bei mir passiert ist. Und habe gerade eben eine Einladung zu den Foo Fighters nach Berlin bekommen. Und ich lege mich fest, Everlong ist einer meiner drei absolut All-Time-Favorite-Songs, kann man nicht anders sagen. Zu Dave Grohl habe ich eine besondere Beziehung und ein besonderes Verhältnis, sage ich jetzt mal. Aber das steht auf einem anderen Blatt Papier. Was ich, glaube ich, auch schon mal in einer der letzten Sendungen gesagt habe, die Deftones sind die größte Hoffnung am Rock'n'Roll und am Alternative-Himmel, ehrlich gesagt. Das ist eine Band, die immer bei sich geblieben ist und die tatsächlich auch TikTok-Heroes geworden sind. Wo auch immer das mit zusammenhängt. Ich weiß es nicht, vielleicht können mir das die jüngeren Zuhörerinnen mal sagen. Hier sind sie auf jeden Fall mit My Mind is a Mountain.

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1: Einen recht schönen guten Abend, meine Damen und Herren. Ich begrüße Sie recht herzlich zu unserem heutigen Fernsehprogramm und wünsche Ihnen einen recht guten Abend.

Ich bin immer noch hier. Ich war nie weg. Und Bobs Blocksparty ist am Start. Und definitiv, ich habe es nicht vergessen. Die Blockparty werden wir noch feiern. Denkt immer dran. Aber momentan habe ich andere Themen. Unter anderem die Tatsache, dass die größte Revolution in meinem Leben wahrscheinlich war, dass ich vor 20 oder 30 Jahren Fernseher aus meinem Leben geworfen habe. Denn Fernsehen war für mich sehr, sehr wichtig. Das wurde reglementiert ohne Ende von meinen Eltern. Also ich durfte freitags Western von gestern gucken und samstags Wetten, das. Für diejenigen, die es nicht mehr wissen, das kam vielleicht 6-mal im Jahr. Ansonsten war Fernsehen verboten. Bücher lesen und Spiegel lesen und sowas, das war angesagt. Insofern war ich natürlich halt eben in der Welt von Nina Hagen und TV-Glotzer sehr, sehr gut aufgehoben. Und ich kann mich noch daran erinnern, dass meine Schwester irgendwann mal ins Zimmer gelaufen ist und ich dann eine Zeile mitsang, wo Nina singt, ich schwitze auf der Ritze. Und sie dann sagte, du weißt doch überhaupt nicht, was die da singt. Ich habe Nina dann später auch nochmal kennenlernen dürfen und habe mit ihr sehr spezielle Erfahrungen gemacht. Sie bleibt aber die, die Godmother of Punk, kann man schon so sagen. Und dass wir mit Papa Roach gespielt haben, habe ich, glaube ich, schon erzählt. Und falls wir wirklich mal Hilfe brauchen sollten im Rock'n'Roll-Zirkus, dann sind Papa Roach auf jeden Fall da mit diesem Song Help. Oh.

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2: Ey Leute, sorry. Unwritten Law kann man einfach immer spielen.

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1: 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Ja, wir sind ja momentan im Sommer wieder gerade sehr, sehr viel unterwegs und es ist draußen einfach eine brüllende Hitze. Ich finde es teilweise schon ein bisschen übertrieben mit 36 Grad. Wir haben letzte Woche in Tschechien gespielt und die ersten 5 Festivals dieses Sommers waren eine wilde Reise. Und das lag unter anderem deshalb, lag unter anderem daran, dass ich plötzlich auf der Bühne so einen Anflug von Panikattacken bekommen habe, was sie hat auch so mit meiner Psychotherapie zu tun hat und einer Medikation, die ich seit gut 8 Wochen nehme, wo ich so eine kleine Dosis eines Antidepressivums nehme, was mir langfristig sehr, sehr gut hilft, aber es hat, sage ich mal, viel angestellt in meiner Birne. Unter anderem dass ich gemerkt habe, dass ich auf der Bühne eine gewisse Unsicherheit bekam. Und das war schrecklich, kann ich euch sagen. Früher wäre ich wahrscheinlich durchgedreht und hätte tatsächlich eine Panikattacke bekommen. Aber dadurch, dass ich seit 5 Jahren trocken bin und auch diese Therapie genießen darf, habe ich angefangen, mit mir selbst im Kopf zu arbeiten. Das ist dann von Festival zu Festival immer besser geworden. Und da waren dann halt eben eine Show mit Papa Roach, Rock am Ring, Rock im Park. Und jetzt zuletzt halt eben in Tschechien dieses unfassbar große Festival Rock for People mit Gorillaz als Hauptact und Megadeth, die auf unserer Bühne noch gespielt haben. Ich habe es hingekriegt tatsächlich und fühle mich stärker denn je. Und ein Song, der daran sehr, sehr großen Anteil hat, weil ich ihn hoch und runter gehört habe in der Zeit, ist Interstate Love Song, Stone Temple Pilots.

Leute, sagt's ganz ehrlich, wer von euch kannte diesen Song? Wer von euch kannte Blow? Und dann noch viel wichtiger, wusste, dass der von Ed Sheeran, Chris Stapleton und Bruno Mars ist. Also ihr könnt mir ja sagen, was ihr wollt. Rocksender hin oder her. Und viele werden mit Recht behaupten, da gehören diese drei Jungs nicht mit dazu. Aber mit diesem Song haben die einfach ein Ei gelegt, Leute. Das ist einfach so fett und so geil. Und ich habe damit schon so oft Backstage punkten können, weil die meisten Leute den Song einfach nicht kennen. Weil der Film, der dazu gehört, einfach so unfassbar gefloppt ist, zumindest in Deutschland. Also zieht euch diese Nummer zu Hause nochmal rein, ihr habt sie gerade gehört. Und Soundtrack ist eh immer wichtig, in meinem Leben auf jeden Fall. Und wenn ich The Family Stand höre, das ist eine Platte, die kaum jemand kennt, oder eine Band vor allem, dann muss ich immer an meine ersten Trips in geliehenen Autos nach Südfrankreich denken. Und da war unter anderem eine Nummer, The Education of Jamie. Leute, ich bin verliebt in Jamie.

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2: Ich bin Lisa Schwarzkopf. Schönen guten Abend. Das Ticket für die K.O.-Runde hat die deutsche Fußballnationalmannschaft bei der WM schon in der Tasche. In diesen Minuten geht's zum Abschluss der Gruppenphase noch gegen Ecuador. Torgarant Dennis Undaf steht trotz seiner beiden Superjoker-Einsätze mit 3 Treffern erneut nicht in der Startelf. Die Kommunen in Deutschland sollen entlastet werden. Bund und Länder haben sich jetzt nach langem Ringen auf eine Finanzreform geeinigt. Der Bund übernimmt künftig 80% der Kosten, die den Kommunen durch Bundesgesetze entstehen. Das Motto: Wer bestellt, bezahlt. In Venezuela läuft nach den schweren Erdbeben mit über 180 Toten die internationale Hilfe an. Mehrere Länder kündigten an, Rettungskräfte in die Region nahe der Hauptstadt Caracas zu schicken. Die Bundeswehr will sich beteiligen und etwa auch Malteser International schickt ein Team nach Venezuela. Die Organspendezahlen sind in Deutschland weiter zu niedrig. Der Bundestag hat jetzt wieder über eine Neuregelung diskutiert. Eine fraktionsübergreifende Gruppe will, dass alle automatisch Spender sind, außer sie widersprechen. Eine andere will lieber besser aufklären und dass man sich leichter ins Register eintragen kann. Das Social-Media-Verbot für Jugendliche in Australien wirkt offenbar kaum. Das Gesetz wird unter anderem mit Fake-Accounts umgangen, heißt es in einer neuen Studie von Forschern. Australien hatte vor einem halben Jahr TikTok und Co. für unter 16-Jährige verboten.
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3: Und dass ich meinen Frieden mit Linkin Park gemacht habe, beweise ich hier mit Somewhere I Belong.

Bob's Blocks Party immer noch in Effekt. Hier ist Henning Wieland von den H-Blocks. Und da wir so schön bei Backstage-Geschichten sind, wir haben es gerade gehört, für mich eine der besten Bands der Welt, Faith No More mit Evidence. Und als dieses Album King for a Day, Fool for a Lifetime rauskam, da waren wir auf Tour. Das musste so um 95, 96 oder sowas gewesen sein. Und wir haben das erste Mal bei Rock am Ring gespielt. Unser Bus parkte direkt neben Faith No More. Und ich sah da Puffy, den Drummer, rauskommen, und Mike Patton ging auch gerade auf den Bus, und ich war total aufgeregt, weil ich dieses Album auf unserer Europa-Tour hoch und runter gehört hatte. Wirklich neben White Light, White Heat, White Trash von Social Distortion gab es nichts anderes in meinem CD-Player, in meinem CD-Man, hieß das damals noch. Und diese Platte hat mich fertig gemacht. Und dann bin ich rübergegangen und hab Puffy gesagt, pass auf hier, hab meinen Text aufgesagt, wir spielen auch hier etwas früher auf der Hauptbühne. Und ich wollte nur sagen, dieses Album bedeutet mir die Welt, hat mein Leben verändert, bla bla bla. Und dann sagte er, ja, geh mal zu Mike, der ist auf dem Bus, erzähl ihm das mal. Und dann dachte ich so, ja, wirklich, störe ich da nicht? Nee, kannst ihm ruhig erzählen. Und dann kam mir im Aufgang zum Bus Mike Patton entgegen, und ich habe dann meinen Text aufgesagt. Dann guckte er mich nur an, von oben nach unten, und sagte, and now fuck off. Manchmal ist es besser, seine Idole halt eben nicht kennenzulernen. Und vielleicht ist es ganz gut, dass ich Bring Me The Horizon noch nicht kennengelernt habe. Ich weiß es nicht, sie sollen auf jeden Fall nett sein. Hier kommt Kool-Aid.

Ich muss sagen, ich bin selber immer wieder überrascht, wie geil diese Sendung ist. Das liegt natürlich in allererster Linie an den Songs. Und ja, zu Mother's Finest gibt es auch wieder eine lustige Story. Das war 92, 93 sowas. Da haben wir am Bodensee ein Festival gespielt. Und da haben Mother's Finest auch gespielt. Und Baby Love, muss man dazu sagen, hat montagsabends in unserer Stammdisco im Depot immer stattgefunden. DJ Pierre hat das Ding regelmäßig aufgelegt und die Tanzfläche war voll. Deshalb war das für mich natürlich so ein totaler Fanboy-Moment. Und ich habe das gefeiert bis zum Gehtnichtmehr. Und das war das erste Mal, dass wir ein Hotel hatten bei einem Festival. Und wir waren so begeistert und haben plötzlich gesehen, da gibt's ja so einen kleinen Kühlschrank, wo Getränke drin sind. Und konnten es gar nicht fassen. Und haben dann natürlich irgendwie von Bier über Sekt bis Wein und Schnaps alles leer gesoffen. Nur um dann am nächsten Tag festzustellen, dass wir das auch tatsächlich selber bezahlen müssen. So viel dazu. Das waren Mother's Finest und Baby Love und ihr hört jetzt Youngblood und Tissues.

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1: Und falls ihr mal in Las Vegas sein solltet, lasst euch von Fat Mike von NoFX einladen zum Tischtennis spielen. Hier sind sie mit Linoleum.

Soll ich euch mal ein Geheimnis verraten? Einer meiner größten Wünsche überhaupt, wenn ich mir irgendetwas nochmal von einer guten Fee wünschen würde, würde ich sagen, ein Wunsch reicht mir. Und das wäre auf jeden Fall tanzen können. Ich kann so überhaupt nicht tanzen und das nervt mich ohne Ende, weil ich weiß, was man dafür braucht eigentlich. Man muss loslassen in erster Linie. Das ist ähnlich wie beim Singen. Da jeder Gedanke, den man hat, wie man sich bewegt oder wie man singt, das ist nur schädlich. Ja, ich bewundere einfach Menschen, die sich so bewegen und man sieht, dass ihre Seele aus ihnen spricht. Und am allergeilsten, liegt wahrscheinlich auch daran, dass ich Übergewicht habe, finde ich, wenn so etwas übergewichtige Männer einfach so einen coolen Groove haben. Das ist sensationell. Ob man zu Enter Shikari und Bloodshot so gut tanzen kann, weiß ich nicht. Aber wenn ich tanzen könnte, würde ich den ganzen Tag zu den Beastie Boys tanzen. Hier sind sie mit Shake Your

Kann mir einer von euch sagen, was Fallout Boy genau bedeutet? Scheißegal. Das waren sie auf jeden Fall gerade mit Centuries. Und wenn man von Grunge redet und wir waren ja mittendrin in dieser Phase, dann kann ich nur sagen, ich habe diese Grunge-Phase eigentlich nur voll am Rande miterlebt, weil ich das gar nicht gerafft habe. Nirvana war für mich nicht so, Nirvana und Pearl Jam waren jetzt für mich nicht so die Erleuchtung, muss ich ganz ehrlich sagen. Nirvana habe ich später erst gerafft und Pearl Jam ist sowas wie Michael Jackson. Das ist einfach, weißt du, dass es gut ist, das kann man immer mal hören, das hat seine Bedeutung und ist revolutionär, alles schön und gut, aber es haut mir keinen Pfeil ins Herz so. Ne? Ich habe vorhin ja schon Stone Temple Pilots gespielt und die andere Band, die das bei mir gemacht hat, waren auf jeden Fall Alice in Chains. Ja, ich weiß nicht, ob es am Sänger liegt oder an diesen Quartchören, ich weiß nicht, ob ich das richtig ausgedrückt habe. Diese Reibung in den Stimmen, vor allem in den Refrains, macht mich fertig. Und auch wahrscheinlich dieses Zerbrechliche der Sänger und auch deren Suchtvergangenheit lässt mich ziemlich gut relaten. Deshalb hörte ich jetzt Alice in Chains mit Man in the Box.

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1: Ich bin Lisa Schwarzkopf. Schönen guten Abend. Wer bestellt, bezahlt. Unter diesem Motto haben Bund und Länder jetzt eine Finanzreform beschlossen. Sie soll die Kommunen entlasten. Bei neuen Bundesgesetzen übernimmt der Bund künftig 80% der Kosten, die in den Kommunen entstehen. Allerdings, bei neuen Gesetzen, die kommunale Kassen entlasten, wandert Geld auch wieder zurück. Bund und Länder haben sich auch auf ein Programm verständigt, wie der Staat moderner werden kann. Da ist etwa geplant, dass E-Mails künftig viele Behördenformulare ersetzen. Das Kindergeld gibt's demnächst ohne Antrag. Dazu kommt ab nächstem Jahr eine digitale Brieftasche. Nach den schweren Erdbeben in Venezuela ist das genaue Ausmaß weiter unklar. Über 180 Menschen sind mindestens ums Leben gekommen. Dazu werden noch tausende Menschen vermisst. Mittlerweile läuft die internationale Hilfe an. Unter anderem will sich die Bundeswehr beteiligen. Die Grünen im Bundestag wollen einen neuen Anlauf für ein AfD-Verbotsverfahren starten. Die Fraktionsvorsitzenden Hasselmann und Dröge haben Union, SPD und Linken einen entsprechenden Brief geschrieben. Hintergrund ist ein neues Gutachten, das gute Chancen für ein AfD-Verbot sieht. Deutschland erlebt die bisher heißesten Tage des Jahres mit Temperaturen an die 40 Grad und keiner wirklichen Abkühlung in den Nächten. Betroffen von der Hitzewelle sind aber auch viele andere Teile Europas. In Spanien, Frankreich und Großbritannien gab es Hitzewarnungen, Stromausfälle und Schulschließungen.
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2: Und du kannst mir erzählen, was du willst. I bet you look good on the dance floor, Arctic Monkeys.

Also einmal eine Nachricht an mich selbst und gleichzeitig an die Musikredaktion. Ich will nie wieder meine eigene Band anmoderieren. Oder fast nie wieder. Hier waren auf jeden Fall H-Blocks und Move. Und macht man eigentlich nicht. Aber der Titel ist jetzt schon so alt, dass er irgendwie sich anhört, als wäre er von einer anderen Band. Whatever. Ich habe es ja schon häufiger erwähnt. Es gibt so ein paar Bands, die ich hier spiele oder die hier gespielt werden, die mit denen ich eigentlich gar nichts zu tun habe. Das liegt daran, dass wir zu viert in der Band sind und da tatsächlich uns mal ein Wochenende eingeschlossen haben und nach Musik gesucht haben. Und es ist das Erstaunlichste an unserem aktuellen Album Fill in the Blank ist, dass wir einen gemeinsamen Nenner gefunden haben, wo das Ergebnis größer ist als die Summe ihrer Einzelteile, weil wir so unfassbar unterschiedliche Musikgeschmäcker haben. Und eine Band sind Fontaine DC, die, wie gesagt, auch wieder auf jeden Fall ihre Berechtigung haben. Aber warum bin ich da nicht früher drauf gekommen? Ich denke mal, das war ein Ding, was Steady sich ausgesucht hat. Liebe Grüße nach Berlin. Hier kommt Starburster natürlich.

Und hier ist immer noch Bobs Blocksparty. Denkt daran, wir werden definitiv eine Blockparty feiern. Nächstes Jahr im Sommer. Dieses Jahr habt ihr die Möglichkeit, vielleicht auch nochmal hier in Münster vorbeizukommen. Am 10. Oktober findet hier in einem Vorort von Münster in Körde das Everybody's Famous Festival statt, was ich zusammen mit der 15-jährigen Emmy veranstalte, die ein sensationelles Punkmädchen ist. Wenn ihr mehr über sie wissen wollt, fragt die Donuts oder mich. Wir unterstützen die nämlich schon seit mehreren Jahren und da werde ich auf jeden Fall noch mehr darüber erzählen. Aber was Emmy auch noch nicht wusste und was viele von euch wahrscheinlich nicht wissen, ist, vergesst das Schubladendenken. Denn ich kann mich daran erinnern, dass ich im Joshua Tree Park bei Pete Stahl saß. Einen sehr, sehr guten Freund von Dave Grohl und dem Sänger von Scream. Hardcore-Szene, DC-Hardcore-Szene. Und der spielte mir seine Lieblingsplatte vor. Und das war Rod Stewart, Leute. Und ihr habt gerade Hot Legs gehört. Pete, liebe Grüße nach Joshua Tree. Dieser Song ist für dich. Das ist nämlich Neck Deep und Wish You Were Here.

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1: Wer von euch nicht weiß, von wem der Song Open Your Eyes ist, dem kann ich auch nicht helfen.

Lost in a Wave von Landmarks, die ja übrigens auch bei Rock im Park und Rock am Ring gespielt haben. Und ich tatsächlich bis dato nicht wusste, wie man die ausspricht. Ich weiß auch nicht, ob ich es jetzt richtig gemacht habe, aber Steady, das ist so der Style-God bei uns in der Band, der behauptet, hieb- und stichfest zu wissen, dass man Landmarks sagt. Ihr werdet wissen, die Schreibweise ist so ein bisschen komisch. Und während ich so laber, fällt mir gerade auf, dass ich eigentlich viel zu wenig über die Stone Temple Pilots erzählt habe und den Song Interstate Love Song, den ich tatsächlich seit Monaten versuche auf der Gitarre, auf der Akustikgitarre zu lernen. Und ich komme langsam dahin. Das macht auch tierisch Spaß und ich habe den auch sehr, sehr spät eigentlich erst entdeckt, lange nachdem die Platte veröffentlicht war oder der Song veröffentlicht war und habe dann verstanden, wie geil dieser Song eigentlich ist. Und ähnlich war das mit einem Song von The Cult. Ich habe The Cult hier schon ein paar Mal gespielt und da auch gesagt, dass ich ein Riesenfan von Ian Astbury bin, aber She Sells Sanctuary ist einfach eine Nummer, da flippe ich aus. Auch einer meiner Top 3 Songs, hört ihr jetzt.

Das waren The Strokes mit The Adults Are Talking. Ich bin fast am Ende angelangt und ja, muss mich nochmal wieder bedanken. Es macht mir immer mehr Spaß, je mehr Routine ich bekomme. Ich verstehe langsam, dass eine Moderation maximal 90 Sekunden hat. Und da ich die heute ein paar Mal überschritten habe, fasse ich mich jetzt kurz und verabschiede mich und schicke euch ganz, ganz viele Küsse und Umarmungen bis in 2 Wochen. Hier kommt nochmal Creed, With Arms Wide Open. Fühlt euch gedrückt.

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1: A Rush of Blood to the Head entstand unter denkbar schwierigsten Bedingungen. Nach dem Senkrechtstart mit ihrem Debütalbum Parachutes aus dem Jahr 2000 haderten die Fans mit Coldplay. Wegen bandinterner Querelen waren Konzerte in Europa ausgefallen. Sänger Chris Martin gab vor, er sei nicht gut bei Stimme. Auftritte in Übersee hingegen fanden statt. Und so erschien, heiß ersehnt und skeptisch erwartet, im August 2002 das zweite Album. Bassist Guy Berryman entschuldigte:
2: Wir versuchen, den zwischenmenschlichen Fokus innerhalb der Band zu belassen und nicht allzu viel oder noch besser gar nichts davon nach außen dringen zu lassen.
1: Weltschmerz und Melancholie formulieren Coldplay glaubhaft ohne Pathos, kaum aufbrausende E-Gitarren, dafür aufgeräumte Nachdenklichkeit und über allem die klare, suchende Stimme von Chris Martin, der so viel Lob gar nicht gern hört.
3: Stand here beside me, baby, in the crumbling walls.
1: Ich habe extrem große Angst, wenn mir jemand sagt, wir seien das nächste große Rockding. Ich meine, wir wissen doch, wie das ist. In diesem Geschäft kann es ebenso gut passieren, dass wir nach zwei Wochen wieder vergessen sind. Hier sind Coldplay und Clocks.

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1: Are you ready? Für Eliminator holten sich ZZ Top die Produzenten Terry Manning und Bill Ham ins Studio. Sie wurden unterstützt von Bob Ludwig, einem Sound Engineer, der sein Handwerk einst bei Jimi Hendrix gelernt hatte. Eliminator ist nach langer Zeit das erste ZZ Top Album mit englischem Titel. Zuvor schmückte sich die Südstaatenband gern mit spanisch klingenden LP-Titeln Rio Grande Mat, Dre Hombre oder El Loco. Die Songs auf Eliminator sind fast ausnahmslos im selben Grundmuster strukturiert. Ein tragendes Gitarrenriff, dann folgen Strophe, Refrain und wieder Strophe. Nach dem zweiten Refrain ein Gitarrensolo als Brücke, welche die zwei Hälften des jeweiligen Songs miteinander verbindet. Der folgende Song behandelt die Segnungen der Schnellfresskultur. TV-Dinners, Fertiggerichte aus der Mikrowelle zu hektisch flimmernden Fernsehbildern, Requisiten einer künstlichen Welt. Ein ausdrucksstarker Videoclip zeigt sie eindringlich. TV-Dinners, eine weitere Single aus dem Album Eliminator. Hier sind ZZ Top.

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Nachdem unter Fans wild über eine Auflösung der Band spekuliert wurde, haben die Jungs jetzt überraschend dieses neue Rockbrett rausgehauen. Wir meinen das Board. Jetzt neu bei Radio Bob, Greta Van Fleet, Play Your Games.

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1: Ich bin Lisa Schwarzkopf. Dämpfer für die deutsche Nationalmannschaft bei der Fußball-WM. Im abschließenden Vorrundenspiel hat das DFB-Team mit 1:2 gegen Ecuador verloren. Schon vorab war der Gruppensieg sicher gewesen. Am Montag geht's in Boston im 16. Finale weiter. Gegen wen ist noch unklar. Wer bestellt, bezahlt. Unter diesem Motto haben Bund und Länder jetzt eine Finanzreform beschlossen. Sie soll die Kommunen entlasten. Bei neuen Bundesgesetzen übernimmt der Bund künftig 80% der Kosten, die in den Kommunen entstehen. Allerdings, bei neuen Gesetzen, die kommunale Kassen entlasten, wandert Geld auch wieder zurück. Bund und Länder haben sich auch auf ein Programm verständigt, wie der Staat moderner werden kann. Da ist etwa geplant, dass E-Mails künftig viele Behördenformulare ersetzen. Das Kindergeld gibt's demnächst ohne Antrag. Dazu kommt ab nächstem Jahr eine digitale Brieftasche. Die Grünen im Bundestag wollen einen neuen Anlauf für ein AfD-Verbotsverfahren starten. Die Fraktionsvorsitzenden Hasselmann und Dröge haben Union, SPD und Linken einen entsprechenden Brief geschrieben. Hintergrund ist ein neues Gutachten, das gute Chancen für ein AfD-Verbot sieht. Frankreich schaltet wegen der Hitzewelle 3 Atomreaktoren vorübergehend ab. Hintergrund ist, dass die Flüsse in der Umgebung durch das Kühlwasser nicht noch weiter aufgewärmt werden sollen. Bei Hitzewellen kommt das regelmäßig vor, um Gewässer zu schützen.
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1: Klarheit und Kraft, die nach Meinung des Interpreten selbst wichtigsten Zutaten für das fünfte Studioalbum von Peter Gabriel. So heißt die Platte, weltweit veröffentlicht am 19. Mai 1986 und eben ein Welterfolg. Gabriel glaubt zu wissen, warum.
2: I think part of the reason So works so well.
1: Ein Grund, weshalb Soul so gut funktionierte, war die Band im Studio. Wir hatten ein Sound- und Produktionsteam, das bestens aufeinander abgestimmt war.
2: It was so compact in a way. In the process and in the way it was put together.
1: Mit von der Partie waren unter anderem Police-Drummer Stuart Copeland, der Star-Saxophonist Mark Riviera und für einen Gastauftritt Kate Bush. So klang kommerzieller als die vier Vorgängerplatten, die seit 1975, seit seinem Abschied von Genesis, erschienen waren. Die zweite Seite auf der Vinylpressung eröffnet Gabriel mit einem leidenschaftlichen Liebeslied und wird begleitet von Youssou N'Dour, einem Sänger aus dem Senegal. Hier ist Peter Gabriel, In Your Eyes.

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1: Gitarrist CJ Pierce und der Schlagzeuger Mike Luce sind 1996 in die texanische Hauptstadt Austin gezogen und haben dort den Bassisten Steve Benton getroffen. Am Anfang waren sie sogar erstmal nur instrumental unterwegs, ohne Sänger. Dann haben sie aber Dave Williams gefunden, der schon davor in verschiedenen anderen Bands aktiv war, und der war dann tatsächlich bei Drowning Pool das fehlende Puzzlestück. Mit seiner Energie und seiner Stimme kommt die Band dann so richtig in Fahrt. Und kleiner Funfact dazu, der Spitzname von Williams ist nämlich Stage, weil er ja natürlich auf der Bühne total abgeht auch. Verpasst wurde ihm der Spitzname von Dimebag Darrell, dem Gitarristen von Pantera, weil er für so viele Auftritte und für die Fans gebrannt hat. Er hat immer die Aufmerksamkeit auf sich gezogen, was ein Frontmann ja auch irgendwie manchmal braucht. Mhm. Gehört, glaube ich, auch so dazu. Er hat auch mal gesagt, dass sich ihre Motivation tatsächlich komplett ums Touren dreht. Also sie haben wahnwitzige Strecken quer durch die USA zurückgelegt. Er hat mal gesagt, irgendwie von San Francisco sind sie nach New York gefahren, um da irgendwie Shows zu spielen, was ja eine tagelange Reise ist, um sich dort vor Veranstaltern und Booking-Agenten beweisen zu können. Und dafür haben sie wirklich jede Gelegenheit genutzt und jederzeit überall alles gespielt, was sie spielen konnten. Und auch jede Show so performt, als hätte das Publikum sie noch nie gesehen. Also sie wollten wirklich von null an komplett alle überzeugen. Denn am Ende, das sagen sie auch ganz klar, dreht sich alles um die Fans. Und für die wollen sie halt jedes Mal eine geile Show abliefern. Egal, ob es vor 20 Leuten ist, ob die Leute sie schon kennen oder nicht. Sie wollen jedes Mal einfach eine geile Show abliefern.

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3: Ich bin Lisa Schwarzkopf. Bevor es in die K.O.-Runde geht, hat sich Deutschland bei der Fußball-WM einen Patzer erlaubt. Nach 2 Siegen gab es zum Abschluss der Vorrunde gegen Ecuador eine 1:2-Pleite. Ab dem 16. Finale am Montag heißt es fürs Team von Bundestrainer Nagelsmann nun: Verlieren verboten. Die Kommunen in Deutschland sollen entlastet werden. Bund und Länder haben sich jetzt nach langem Ringen auf eine Finanzreform geeinigt. Der Bund übernimmt künftig 80% der Kosten, die den Kommunen durch Bundesgesetze entstehen. Das Motto: Wer bestellt, bezahlt. In Venezuela läuft nach den schweren Erdbeben mit über 180 Toten die internationale Hilfe an. Mehrere Länder kündigten an, Rettungskräfte in die Region nahe der Hauptstadt Caracas zu schicken. Die Bundeswehr will sich beteiligen und etwa auch Malteser International schickt ein Team nach Venezuela. Die Organspendezahlen sind in Deutschland weiter zu niedrig. Der Bundestag hat jetzt wieder über eine Neuregelung diskutiert. Eine fraktionsübergreifende Gruppe will, dass alle automatisch Spender sind, außer sie widersprechen. Eine andere will lieber besser aufklären und dass man sich leichter ins Register eintragen kann. Das Social-Media-Verbot für Jugendliche in Australien wirkt offenbar kaum. Das Gesetz wird unter anderem mit Fake-Accounts umgangen, heißt es in einer neuen Studie von Forschern. Australien hatte vor einem halben Jahr TikTok und Co. für unter 16-Jährige verboten.
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